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1: Es ist kurz nach 6 Uhr.
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2: Mit Michael Mien. Die USA bereiten Medienberichten zufolge mögliche rechtliche Schritte gegen Kubas früheren Präsidenten Raúl Castro vor. Hintergrund ist der Abschuss von Flugzeugen einer exilkubanischen Organisation im Jahr 1996, bei dem mehrere Menschen ums Leben kamen. Amerikanische Medien berichteten unter Berufung auf Behördenkreise über mögliche Anklagepläne. Eine offizielle Bestätigung der US-Regierung gibt es bislang nicht. Und jetzt die wichtigsten Meldungen der vergangenen Tage noch einmal im Wochenrückblick. Montag. Nach dem Nein des Bundesrats gilt die geplante Entlastungsprämie für Arbeitnehmer zunehmend als gescheitert. CSU-Chef Söder sieht für das Vorhaben keine Zukunft mehr.
3: Ich glaube, die ist vom Tisch. Es war eine gut gemeinte Idee. Es hat sich dann aber in den Tagen danach gezeigt, dass sie in der Wirtschaft auf großen Widerstand gestoßen ist. Dieses vermeintliche, jetzt doch sehr viele Geld, das es gewesen wäre, dann in eine wirklich richtige und gute Einkommensteuerreform zu stecken, davon haben alle mehr.
2: Dienstag. Der Iran-Krieg hat die Verbraucherpreise in Deutschland im April deutlich steigen lassen. Nach Angaben des Statistischen Bundesamts lag die Inflationsrate bei 2,9% und damit so hoch wie zuletzt Anfang 2024. Vor allem höhere Energiepreise für Sprit und Heizöl belasteten die Verbraucher. Bereits im März war die Teuerung wegen der Entwicklung im Nahen Osten spürbar gestiegen. Experten warnen vor weiteren Preissteigerungen bei anhaltend hohen Energiekosten. Mittwoch. Der Tankrabatt wirkt sich nach Einschätzung von Experten inzwischen weitgehend auf die Spritpreise und damit auch auf die Verbraucher aus. In den ersten Tagen nach Einführung sei die Weitergabe jedoch nicht vollständig gewesen. Die Branche begründete dies wie gewohnt damit, dass ja noch teurer Sprit vorhanden sei, der erst abverkauft werden müsse. Donnerstag. Nach dem Ende der geplanten Entlastungsprämie für Arbeitnehmer gibt es neuen Streit um die Finanzierung des Vorhabens. Aus der Unionsfraktion kommt die Forderung, auch die vorgesehene, vorgezogene Erhöhung der Tabaksteuer noch einmal zu überprüfen. Das Finanzministerium hält dagegen weiter an den Plänen fest. Die Debatte über mögliche Entlastungen und
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4: In der Wetterredaktion ist Luisa Walpert. Das Wochenende bringt einen Wechsel aus Sonne, Wolken und einzelnen Schauern. Viele Regionen erleben längere trockene Abschnitte mit freundlichem Himmel. An den Alpen fällt zeitweise länger Regen und in hohen Lagen auch Schnee. Die Temperaturen steigen tagsüber auf 5 bis 10 Grad im Bergland und sonst auf 10 bis 17 Grad. Der Wind weht meist schwach bis mäßig und frischt zeitweise auf. In den Nächten bleibt es vielerorts trocken und teils klar. Die Temperaturen sinken auf 1 bis 7 Grad, im Bergland auf minus 2 Grad. Zum Ende des Wochenendes wechseln sich Sonne und Wolken weiter ab und nur vereinzelt ziehen leichte Schauer durch. Die Temperaturen erreichen dabei 12 bis 19 Grad. Die neue Woche startet mit mehr Wolken, zeitweiligem Regen und einzelnen Gewittern bei 14 bis 20 Grad.
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1: Ein Blick auf die Uhr, es ist kurz nach 7.
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2: Mit Michael Mien. Die USA bereiten Medienberichten zufolge mögliche rechtliche Schritte gegen Kubas früheren Präsidenten Raúl Castro vor. Hintergrund ist der Abschuss von Flugzeugen einer exilkubanischen Organisation im Jahr 1996, bei dem mehrere Menschen ums Leben kamen. Amerikanische Medien berichteten unter Berufung auf Behördenkreise über mögliche Anklagepläne. Eine offizielle Bestätigung der US-Regierung gibt es bislang nicht. Und jetzt die wichtigsten Meldungen der vergangenen Tage noch einmal im Wochenrückblick. Montag. Nach dem Nein des Bundesrats gilt die geplante Entlastungsprämie für Arbeitnehmer zunehmend als gescheitert. CSU-Chef Söder sieht für das Vorhaben keine Zukunft mehr.
3: Ich glaube, die ist vom Tisch. Es war eine gut gemeinte Idee. Es hat sich dann aber in den Tagen danach gezeigt, dass sie in der Wirtschaft auf großen Widerstand gestoßen ist. Dieses vermeintliche, jetzt doch sehr viele Geld, das es gewesen wäre, dann in eine wirklich richtige und gute Einkommensteuerreform zu stecken, davon haben alle mehr.
2: Dienstag. Der Iran-Krieg hat die Verbraucherpreise in Deutschland im April deutlich steigen lassen. Nach Angaben des Statistischen Bundesamts lag die Inflationsrate bei 2,9% und damit so hoch wie zuletzt Anfang 2024. Vor allem höhere Energiepreise für Sprit und Heizöl belasteten die Verbraucher. Bereits im März war die Teuerung wegen der Entwicklung im Nahen Osten spürbar gestiegen. Experten warnen vor weiteren Preissteigerungen bei anhaltend hohen Energiekosten. Mittwoch. Der Tankrabatt wirkt sich nach Einschätzung von Experten inzwischen weitgehend auf die Spritpreise und damit auch auf die Verbraucher aus. In den ersten Tagen nach Einführung sei die Weitergabe jedoch nicht vollständig gewesen. Die Branche begründete dies wie gewohnt damit, dass ja noch teurer Sprit vorhanden sei, der erst abverkauft werden müsse. Donnerstag. Nach dem Ende der geplanten Entlastungsprämie für Arbeitnehmer gibt es neuen Streit um die Finanzierung des Vorhabens. Aus der Unionsfraktion kommt die Forderung, auch die vorgesehene, vorgezogene Erhöhung der Tabaksteuer noch einmal zu überprüfen. Das Finanzministerium hält dagegen weiter an den Plänen fest. Die Debatte über mögliche Entlastungen und deren Finanzierung sorgt damit erneut für Spannungen innerhalb der Koalition. Freitag. Hohe Energiepreise setzen besonders energieintensive Industriebetriebe in Deutschland weiter unter Druck. Nach Angaben des Statistischen Bundesamtes ist die Produktion in Branchen wie Chemie, Glas, Papier und Metallerzeugung seit Anfang 2022 deutlich stärker gesunken als in der Gesamtindustrie. Gleichzeitig gingen in diesen Bereichen auch Arbeitsplätze verloren. Die Energiepolitik der Bundesregierung trifft damit vor allem Unternehmen mit hohem Strom- und Gasverbrauch.
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4: In der Wetterredaktion ist Luisa Walpert. Das Wochenende bringt einen Wechsel aus Sonne, Wolken und einzelnen Schauern. Viele Regionen erleben längere trockene Abschnitte mit freundlichem Himmel. An den Alpen fällt zeitweise länger Regen und in hohen Lagen auch Schnee. Die Temperaturen steigen tagsüber auf 5 bis 10 Grad im Bergland und sonst auf 10 bis 17 Grad. Der Wind weht meist schwach bis mäßig und frischt zeitweise auf. In den Nächten bleibt es vielerorts trocken und teils klar. Die Temperaturen sinken auf 1 bis 7 Grad, im Bergland auf minus 2 Grad. Zum Ende des Wochenendes wechseln sich Sonne und Wolken weiter ab und nur vereinzelt ziehen leichte Schauer durch. Die Temperaturen erreichen dabei 12 bis 19 Grad. Die neue Woche startet mit mehr Wolken, zeitweiligem Regen und einzelnen Gewittern bei 14 bis 20 Grad.
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1: Und damit ist es kurz nach 8 Uhr.
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2: Mit Michael Mien. Die USA bereiten Medienberichten zufolge mögliche rechtliche Schritte gegen Kubas früheren Präsidenten Raúl Castro vor. Hintergrund ist der Abschuss von Flugzeugen einer exilkubanischen Organisation im Jahr 1996, bei dem mehrere Menschen ums Leben kamen. Amerikanische Medien berichteten unter Berufung auf Behördenkreise über mögliche Anklagepläne. Eine offizielle Bestätigung der US-Regierung gibt es bislang nicht. Und jetzt die wichtigsten Meldungen der vergangenen Tage noch einmal im Wochenrückblick. Montag. Nach dem Nein des Bundesrats gilt die geplante Entlastungsprämie für Arbeitnehmer zunehmend als gescheitert. CSU-Chef Söder sieht für das Vorhaben keine Zukunft mehr.
3: Ich glaube, die ist vom Tisch. Es war eine gut gemeinte Idee. Es hat sich dann aber in den Tagen danach gezeigt, dass sie in der Wirtschaft auf großen Widerstand gestoßen ist. Dieses vermeintliche, jetzt doch sehr viele Geld, das es gewesen wäre, dann in eine wirklich richtige und gute Einkommensteuerreform zu stecken, davon haben alle mehr.
2: Dienstag. Der Iran-Krieg hat die Verbraucherpreise in Deutschland im April deutlich steigen lassen. Nach Angaben des Statistischen Bundesamts lag die Inflationsrate bei 2,9% und damit so hoch wie zuletzt Anfang 2024. Vor allem höhere Energiepreise für Sprit und Heizöl belasteten die Verbraucher. Bereits im März war die Teuerung wegen der Entwicklung im Nahen Osten spürbar gestiegen. Experten warnen vor weiteren Preissteigerungen bei anhaltend hohen Energiekosten. Mittwoch. Der Tankrabatt wirkt sich nach Einschätzung von Experten inzwischen weitgehend auf die Spritpreise und damit auch auf die Verbraucher aus. In den ersten Tagen nach Einführung sei die Weitergabe jedoch nicht vollständig gewesen. Die Branche begründete dies wie gewohnt damit, dass ja noch teurer Sprit vorhanden sei, der erst abverkauft werden müsse. Donnerstag. Nach dem Ende der geplanten Entlastungsprämie für Arbeitnehmer gibt es neuen Streit um die Finanzierung des Vorhabens. Aus der Unionsfraktion kommt die Forderung, auch die vorgesehene, vorgezogene Erhöhung der Tabaksteuer noch einmal zu überprüfen. Das Finanzministerium hält dagegen weiter an den Plänen fest. Die Debatte über mögliche Entlastungen und deren Finanzierung sorgt damit erneut für Spannungen innerhalb der Koalition. Freitag. Hohe Energiepreise setzen besonders energieintensive Industriebetriebe in Deutschland weiter unter Druck. Nach Angaben des Statistischen Bundesamtes ist die Produktion in Branchen wie Chemie, Glas, Papier und Metallerzeugung seit Anfang 2022 deutlich stärker gesunken als in der Gesamtindustrie. Gleichzeitig gingen in diesen Bereichen auch Arbeitsplätze verloren. Die Energiepolitik der Bundesregierung trifft damit vor allem Unternehmen mit hohem Strom- und Gasverbrauch.
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4: In der Wetterredaktion ist Luisa Walpert. Das Wochenende bringt einen Wechsel aus Sonne, Wolken und einzelnen Schauern. Viele Regionen erleben längere trockene Abschnitte mit freundlichem Himmel. An den Alpen fällt zeitweise länger Regen und in hohen Lagen auch Schnee. Die Temperaturen steigen tagsüber auf 5 bis 10 Grad im Bergland und sonst auf 10 bis 17 Grad. Der Wind weht meist schwach bis mäßig und frischt zeitweise auf. In den Nächten bleibt es vielerorts trocken und teils klar. Die Temperaturen sinken auf 1 bis 7 Grad, im Bergland auf minus 2 Grad. Zum Ende des Wochenendes wechseln sich Sonne und Wolken weiter ab und nur vereinzelt ziehen leichte Schauer durch. Die Temperaturen erreichen dabei 12 bis 19 Grad. Die neue Woche startet mit mehr Wolken, zeitweiligem Regen und einzelnen Gewittern bei 14 bis 20 Grad.
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1: Es ist kurz nach 9 Uhr.
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2: Mit Michael Mien. Die USA bereiten Medienberichten zufolge mögliche rechtliche Schritte gegen Kubas früheren Präsidenten Raúl Castro vor. Hintergrund ist der Abschuss von Flugzeugen einer exilkubanischen Organisation im Jahr 1996, bei dem mehrere Menschen ums Leben kamen. Amerikanische Medien berichteten unter Berufung auf Behördenkreise über mögliche Anklagepläne. Eine offizielle Bestätigung der US-Regierung gibt es bislang nicht. Und jetzt die wichtigsten Meldungen der vergangenen Tage noch einmal im Wochenrückblick. Montag. Nach dem Nein des Bundesrats gilt die geplante Entlastungsprämie für Arbeitnehmer zunehmend als gescheitert. CSU-Chef Söder sieht für das Vorhaben keine Zukunft mehr.
3: Ich glaube, die ist vom Tisch. Es war eine gut gemeinte Idee. Es hat sich dann aber in den Tagen danach gezeigt, dass sie in der Wirtschaft auf großen Widerstand gestoßen ist. Dieses vermeintliche, jetzt doch sehr viele Geld, das es gewesen wäre, dann in eine wirklich richtige und gute Einkommensteuerreform zu stecken, davon haben alle mehr.
2: Dienstag. Der Iran-Krieg hat die Verbraucherpreise in Deutschland im April deutlich steigen lassen. Nach Angaben des Statistischen Bundesamts lag die Inflationsrate bei 2,9% und damit so hoch wie zuletzt Anfang 2024. Vor allem höhere Energiepreise für Sprit und Heizöl belasteten die Verbraucher. Bereits im März war die Teuerung wegen der Entwicklung im Nahen Osten spürbar gestiegen. Experten warnen vor weiteren Preissteigerungen bei anhaltend hohen Energiekosten. Mittwoch. Der Tankrabatt wirkt sich nach Einschätzung von Experten inzwischen weitgehend auf die Spritpreise und damit auch auf die Verbraucher aus. In den ersten Tagen nach Einführung sei die Weitergabe jedoch nicht vollständig gewesen. Die Branche begründete dies wie gewohnt damit, dass ja noch teurer Sprit vorhanden sei, der erst abverkauft werden müsse. Donnerstag. Nach dem Ende der geplanten Entlastungsprämie für Arbeitnehmer gibt es neuen Streit um die Finanzierung des Vorhabens. Aus der Unionsfraktion kommt die Forderung, auch die vorgesehene, vorgezogene Erhöhung der Tabaksteuer noch einmal zu überprüfen. Das Finanzministerium hält dagegen weiter an den Plänen fest. Die Debatte über mögliche Entlastungen und deren Finanzierung sorgt damit erneut für Spannungen innerhalb der Koalition. Freitag. Hohe Energiepreise setzen besonders energieintensive Industriebetriebe in Deutschland weiter unter Druck. Nach Angaben des Statistischen Bundesamtes ist die Produktion in Branchen wie Chemie, Glas, Papier und Metallerzeugung seit Anfang 2022 deutlich stärker gesunken als in der Gesamtindustrie. Gleichzeitig gingen in diesen Bereichen auch Arbeitsplätze verloren. Die Energiepolitik der Bundesregierung trifft damit vor allem Unternehmen mit hohem Strom- und Gasverbrauch.
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4: In der Wetterredaktion ist Luisa Walpert. Das Wochenende bringt einen Wechsel aus Sonne, Wolken und einzelnen Schauern. Viele Regionen erleben längere trockene Abschnitte mit freundlichem Himmel. An den Alpen fällt zeitweise länger Regen und in hohen Lagen auch Schnee. Die Temperaturen steigen tagsüber auf 5 bis 10 Grad im Bergland und sonst auf 10 bis 17 Grad. Der Wind weht meist schwach bis mäßig und frischt zeitweise auf. In den Nächten bleibt es vielerorts trocken und teils klar. Die Temperaturen sinken auf 1 bis 7 Grad, im Bergland auf minus 2 Grad. Zum Ende des Wochenendes wechseln sich Sonne und Wolken weiter ab und nur vereinzelt ziehen leichte Schauer durch. Die Temperaturen erreichen dabei 12 bis 19 Grad. Die neue Woche startet mit mehr Wolken, zeitweiligem Regen und einzelnen Gewittern bei 14 bis 20 Grad.
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1: Hallo und schönen guten Abend an diesem Feiertag, dem 14. Mai 2026. Heute ist Christi Himmelfahrt, in manchen Bundesländern Vatertag oder auch Herrentag genannt. Wir tun jetzt allerdings mal so, als sei heute nicht der 14. Mai 2026, sondern der 14. Mai 1991. Und ich präsentiere gleich die offiziellen deutschen Single-Verkaufscharts aus eben dieser Woche. Und mein Name ist übrigens Marco Dengel. Wir reisen zurück ins Jahr 1991. Und bevor wir mit den Top 10 loslegen, wie immer gibt es ein paar Neueinsteiger. Genauer gesagt geht's heute los mit Platz 96. Da sind seinerzeit neu eingestiegen De La Soul aus den USA mit ihrem Song Ring, Ring, Ring, Haha, Hey. Das war ein großer Hit, sogar auf Platz 1 in diversen Ländern hier in Europa. Zum Beispiel in Finnland, Griechenland und der Schweiz und ansonsten auch in vielen anderen Ländern in den Top 10, genauso wie bei uns in Deutschland. Und los ging alles mit dem Neueinstieg auf Platz 96 und anschließend ebenfalls als Neueinsteiger auf Platz 83 waren The KLF. Und die hatten ihre dritte erfolgreiche Single bei uns in den Charts, nämlich Last Train to Transcentral. Los geht's aber mit De La Soul.
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0: Last Train to Trans Central von The KLF. Und bevor wir mit den Top 10 loslegen vom 16. Mai 1991, gibt's noch einen Neueinsteiger bzw. einen Re-Entry. Der hat schon mal ganz kurz in die Charts so reingelugt, ist dann nochmal rausgeflogen. Dann kam er wieder neu auf Platz 23 und in der Folge ist er ein Top 10 Hit geworden und bei uns sogar bis auf Platz 2 hochgeklettert. In vielen anderen Ländern war er auf Platz 1 und warum er bei uns nur auf der 2 war, erkläre ich dann später. Es handelt sich um Zucchero aus Italien. Der hat den Song Senza una Donna eigentlich initial auf Italienisch aufgenommen im Jahr 1990 und ein Jahr später hat er dann eine englische Version daraus gemacht, zusammen mit Paul Young, und das ist ein richtiger Hit geworden. Die haben da über 5 Millionen Singles davon verkauft. Wahnsinn! Wir hören jetzt auf Platz 23 Senza una Donna und danach gibt's auf Platz 10 eine Ballade von Timmy T, nämlich One More Try.
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0: Das waren die Rembrandts, ein Duo aus den USA mit ihrem ersten erfolgreichen Hit Just the Way It Is Baby. Und in Deutschland war es auch der einzige Top 10 Hit für the Rembrandts. Die haben ja später auch noch die Titelmelodie der Sitcom Friends gemacht. Aber das war zumindest in unserem Land kein großartiger Charterfolg. In den USA sah das natürlich anders aus. Und weiter geht's jetzt mit Platz 8 und den Pet Shop Boys. Die haben unter anderem U2 gecovert, nämlich mit dem Song Where the Streets Have No Name. Und am Ende hört man dann auch noch ein weiteres Cover, nämlich I Can Take My Eyes Off You. Und das war ursprünglich mal ein Hit aus den 60ern von Frankie Valli. Da gab es Anfang der 80er wiederum ein Cover der Boys Town Gang. Die haben da eine Disco-Version draus gemacht und die Pet Shop Boys haben sozusagen dieses Cover gecovert, wenn man so will. Where the Streets Have No Name, das sollte ursprünglich mal die zweite Single von Eighth Wonder werden. Die hat ja einen großen Hit gehabt mit I'm Not Scared, der eben von den Pet Shop Boys produziert war. Und letztlich haben sie sich aber dazu entschieden, den Song lieber selbst zu veröffentlichen. Sie haben da nämlich großes Hitpotenzial gesehen und sie sollten damit recht behalten, in unzähligen Ländern in den Top 10. Anschließend auf der 7 der zweite Hit überhaupt von Dr. Alban aus Schweden. Das war No Coke. Wir starten aber mit den Pet Shop Boys.
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Rod Stewart und Rhythm of My Heart, unser Platz 6 am 16. Mai 1991. Und streng genommen war das auch ein Cover, denn das Original stammt aus dem Jahr 1986 von einem niederländischen Rock'n'Roll-Sänger namens René Schumann, war aber weitestgehend unbekannt. Und erst als dann der Song im Jahr 1991 neu aufgenommen wurde, übrigens produziert von Trevor Horn, dann wurde das ein weltweiter Hit von Rod Stewart. Den haben wir gerade gehört und entsprechend geht's jetzt weiter mit Platz 5. Da ist ein Song, der ist ebenfalls schon alt, nämlich eigentlich zu diesem Zeitpunkt schon über 10 Jahre alt, von The Clash und Should I Stay or Should I Go. So richtig erfolgreich wurde der Song dann allerdings erst im Jahr 1991, denn da hat ihn die Jeansmarke Levi's in ihrem damaligen Werbespot verwendet und dann ist er weltweit nochmal in die Charts eingestiegen, bei uns in Deutschland auch zum ersten Mal und ist dann Top 10 Hit geworden. Wir hören ihn jetzt auf Platz 5, The Clash, Should I Stay or Should I Go, und anschließend gibt's auf Platz 4 die Bee Gees und Secret Love.

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0: Die Bee Gees und Secret Love auf Platz 4 in den Charts vom 16. Mai 1991. Ja, und damals war ein Song auf Platz 3, da habe ich mir zuerst überlegt, ob ich den überhaupt spielen soll, habe mir da ein bisschen schwer getan. Es geht um die Gruppe Time to Time, das waren letztlich drei Jungs aus dem Raum Aschaffenburg im Alter von damals etwa 20 Jahren und die haben sich eigentlich einen Gag machen wollen und haben den Song 10 kleine Negerlein sozusagen in einer Dance-Techno-Version veröffentlicht. Übrigens zusammen mit dem Produzenten Mike Stab, der hat ja auch Sachen gemacht wie zum Beispiel Mysterious Art, Das Omen, später auch Magic Affair, Omen 3 und er hat auch Songs produziert für Sidney Youngblood, zum Beispiel If Only I Could oder Sit and Wait und er hat eben auch diesen Song produziert für Time to Time und da gab es dann relativ schnell starke Vorwürfe, nicht nur wegen Sexismus, sondern natürlich vor allem auch wegen Rassismus. Wir spielen den Song jetzt trotzdem, es ist nun mal ein Zeitzeugnis, er war damals auf Platz 3, allerdings distanzieren wir uns hier von der Retrowelle natürlich ganz klar von jeglicher Form von Rassismus. Für uns sind alle Menschen gleich und der Song wurde seinerzeit übrigens auch nach 7 Wochen vom Markt genommen, weil das der Plattenfirma EMI dann auch zu heikel geworden ist. Wir hören jetzt Time to Time und anschließend gibt's auf Platz 2 die Scorpions und Wind of Change. Da glaubt man ja immer oder verbindet den Song irgendwie immer mit der Maueröffnung und der Wende seiner Zeit, aber der war erst 1991 in den Charts. Wir hören ihn gleich auf Platz 2, die Scorpions.
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0: die Scorpions und Wind of Change in unserer Woche noch auf Platz 2. Zwei Wochen später waren sie dann an der Chartspitze und haben sich da für insgesamt 11 Wochen gehalten. Und ich habe mich heute ein bisschen vertan mit der Zeit, muss mich jetzt etwas beeilen. Mein Name ist Marco Dengel, ich bedanke mich fürs Zuhören. Die Wiederholung gibt's am Samstagmorgen um 9 Uhr und die neue Ausgabe nächste Woche am Donnerstag um 18 Uhr. In der Mediathek kann man die ganzen Sendungen natürlich auch nachhören unter retrowelle.com/Mediathek. Und jetzt fehlt natürlich noch Platz 1 und da wird jetzt sozusagen weiter gepfiffen. In diesem Fall von Roxette, denn die standen für insgesamt 8 Wochen an der Chartspitze. Genau wie in unserer Woche. Hier ist Joyride und ich sage Tschüss und Bye-Bye.
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1: Und damit ein Blick auf die Uhr. Es ist kurz nach 10.
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2: Mit Michael Miem. Die USA bereiten Medienberichten zufolge mögliche rechtliche Schritte gegen Kubas früheren Präsidenten Raúl Castro vor. Hintergrund ist der Abschuss von Flugzeugen einer exilkubanischen Organisation im Jahr 1996, bei dem mehrere Menschen ums Leben kamen. Amerikanische Medien berichteten unter Berufung auf Behördenkreise über mögliche Anklagepläne. Eine offizielle Bestätigung der US-Regierung gibt es bislang nicht. Und jetzt die wichtigsten Meldungen der vergangenen Tage noch einmal im Wochenrückblick. Montag. Nach dem Nein des Bundesrats gilt die geplante Entlastungsprämie für Arbeitnehmer zunehmend als gescheitert. CSU-Chef Söder sieht für das Vorhaben keine Zukunft mehr.
3: Ich glaube, die ist vom Tisch. Es war eine gut gemeinte Idee. Es hat sich dann aber in den Tagen danach gezeigt, dass sie in der Wirtschaft auf großen Widerstand gestoßen ist. Dieses vermeintliche, jetzt doch sehr viele Geld ist es gewesen wäre, dann in eine wirklich richtige und gute Einkommensteuerreform zu stecken. Davon haben alle mehr.
2: Dienstag. Der Iran-Krieg hat die Verbraucherpreise in Deutschland im April deutlich steigen lassen. Nach Angaben des Statistischen Bundesamts lag die Inflationsrate bei 2,9% und damit so hoch wie zuletzt Anfang 2024. Vor allem höhere Energiepreise für Sprit und Heizöl belasteten die Verbraucher. Bereits im März war die Teuerung wegen der Entwicklung im Nahen Osten spürbar gestiegen. Experten warnen vor weiteren Preissteigerungen bei anhaltend hohen Energiekosten. Mittwoch. Der Tankrabatt wirkt sich nach Einschätzung von Experten inzwischen weitgehend auf die Spritpreise und damit auch auf die Verbraucher aus. In den ersten Tagen nach Einführung sei die Weitergabe jedoch nicht vollständig gewesen. Die Branche begründete dies wie gewohnt damit, dass ja noch teurer Sprit vorhanden sei, der erst abverkauft werden müsse. Donnerstag. Nach dem Ende der geplanten Entlastungsprämie für Arbeitnehmer gibt es neuen Streit um die Finanzierung des Vorhabens. Aus der Unionsfraktion kommt die Forderung, auch die vorgezogene Erhöhung der Tabaksteuer noch einmal zu überprüfen. Das Finanzministerium hält dagegen weiter an den Plänen fest. Die Debatte über mögliche Entlastungen und deren Finanzierung sorgt damit erneut für Spannungen innerhalb der Koalition. Freitag. Hohe Energiepreise setzen besonders energieintensive Industriebetriebe in Deutschland weiter unter Druck. Nach Angaben des Statistischen Bundesamtes ist die Produktion in Branchen wie Chemie, Glas, Papier und Metallerzeugung seit Anfang 2022 deutlich stärker gesunken als in der Gesamtindustrie. Gleichzeitig gingen in diesen Bereichen auch Arbeitsplätze verloren. Die Energiepolitik der Bundesregierung trifft damit vor allem Unternehmen mit hohem Strom- und Gasverbrauch.
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4: In der Wetterredaktion ist Luisa Walpert. Das Wochenende bringt einen Wechsel aus Sonne, Wolken und einzelnen Schauern. Viele Regionen erleben längere trockene Abschnitte mit freundlichem Himmel. An den Alpen fällt zeitweise länger Regen und in hohen Lagen auch Schnee. Die Temperaturen steigen tagsüber auf 5 bis 10 Grad im Bergland und sonst auf 10 bis 17 Grad. Der Wind weht meist schwach bis mäßig und frischt zeitweise auf. In den Nächten bleibt es vielerorts trocken und teils klar. Die Temperaturen sinken auf 1 bis 7 Grad, im Bergland auf minus 2 Grad. Zum Ende des Wochenendes wechseln sich Sonne und Wolken weiter ab und nur vereinzelt ziehen leichte Schauer durch. Die Temperaturen erreichen dabei 12 bis 19 Grad. Die neue Woche startet mit mehr Wolken, zeitweiligem Regen und einzelnen Gewittern bei 14 bis 20 Grad.

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1: Es ist kurz nach 11 Uhr.
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2: Mit Michael Miem. Die USA bereiten Medienberichten zufolge mögliche rechtliche Schritte gegen Kubas früheren Präsidenten Raúl Castro vor. Hintergrund ist der Abschuss von Flugzeugen einer exilkubanischen Organisation im Jahr 1996, bei dem mehrere Menschen ums Leben kamen. Amerikanische Medien berichteten unter Berufung auf Behördenkreise über mögliche Anklagepläne. Eine offizielle Bestätigung der US-Regierung gibt es bislang nicht. Und jetzt die wichtigsten Meldungen der vergangenen Tage noch einmal im Wochenrückblick. Montag. Nach dem Nein des Bundesrats gilt die geplante Entlastungsprämie für Arbeitnehmer zunehmend als gescheitert. CSU-Chef Söder sieht für das Vorhaben keine Zukunft mehr.
3: Ich glaube, die ist vom Tisch. Es war eine gut gemeinte Idee. Es hat sich dann aber in den Tagen danach gezeigt, dass sie in der Wirtschaft auf großen Widerstand gestoßen ist. Dieses vermeintliche, jetzt doch sehr viele Geld, das es gewesen wäre, dann in eine wirklich richtige und gute Einkommensteuerreform zu stecken, davon haben alle mehr.
2: Dienstag. Der Iran-Krieg hat die Verbraucherpreise in Deutschland im April deutlich steigen lassen. Nach Angaben des Statistischen Bundesamts lag die Inflationsrate bei 2,9% und damit so hoch wie zuletzt Anfang 2024. Vor allem höhere Energiepreise für Sprit und Heizöl belasteten die Verbraucher. Bereits im März war die Teuerung wegen der Entwicklung im Nahen Osten spürbar gestiegen. Experten warnen vor weiteren Preissteigerungen bei anhaltend hohen Energiekosten. Mittwoch. Der Tankrabatt wirkt sich nach Einschätzung von Experten inzwischen weitgehend auf die Spritpreise und damit auch auf die Verbraucher aus. In den ersten Tagen nach Einführung sei die Weitergabe jedoch nicht vollständig gewesen. Die Branche begründete dies wie gewohnt damit, dass ja noch teurer Sprit vorhanden sei, der erst abverkauft werden müsse. Donnerstag. Nach dem Ende der geplanten Entlastungsprämie für Arbeitnehmer gibt es neuen Streit um die Finanzierung des Vorhabens. Aus der Unionsfraktion kommt die Forderung, auch die vorgezogene Erhöhung der Tabaksteuer noch einmal zu überprüfen. Das Finanzministerium hält dagegen weiter an den Plänen fest. Die Debatte über mögliche Entlastungen und deren Finanzierung sorgt damit erneut für Spannungen innerhalb der Koalition. Freitag. Hohe Energiepreise setzen besonders energieintensive Industriebetriebe in Deutschland weiter unter Druck. Nach Angaben des Statistischen Bundesamtes ist die Produktion in Branchen wie Chemie, Glas, Papier und Metallerzeugung seit Anfang 2022 deutlich stärker gesunken als in der Gesamtindustrie. Gleichzeitig gingen in diesen Bereichen auch Arbeitsplätze verloren. Die Energiepolitik der Bundesregierung trifft damit vor allem Unternehmen mit hohem Strom- und Gasverbrauch.
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4: In der Wetterredaktion ist Luisa Walpert. Das Wochenende bringt einen Wechsel aus Sonne, Wolken und einzelnen Schauern. Viele Regionen erleben längere trockene Abschnitte mit freundlichem Himmel. An den Alpen fällt zeitweise länger Regen und in hohen Lagen auch Schnee. Die Temperaturen steigen tagsüber auf 5 bis 10 Grad im Bergland und sonst auf 10 bis 17 Grad. Der Wind weht meist schwach bis mäßig und frischt zeitweise auf. In den Nächten bleibt es vielerorts trocken und teils klar. Die Temperaturen sinken auf 1 bis 7 Grad, im Bergland auf minus 2 Grad. Zum Ende des Wochenendes wechseln sich Sonne und Wolken weiter ab und nur vereinzelt ziehen leichte Schauer durch. Die Temperaturen erreichen dabei 12 bis 19 Grad. Die neue Woche startet mit mehr Wolken, zeitweiligem Regen und einzelnen Gewittern bei 14 bis 20 Grad.

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1: Ein Blick auf die Uhr, es ist kurz nach 12.
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2: Mit Michael Miem. Die Vereinigten Staaten unterstützen die Vereinten Nationen mit weiteren Milliardenbeträgen für humanitäre Hilfe. Nach Angaben von UN-Generalsekretär Guterres sollen die Mittel Millionen Menschen in Krisengebieten zugutekommen. Das Geld ist für lebenswichtige Hilfsmaßnahmen vorgesehen. Bereits zuvor hatten die Vereinigten Staaten den UN-Nothilfeorganisationen umfangreiche finanzielle Unterstützung zugesagt. Die Streiks bei der Lufthansa haben den Frankfurter Flughafen im April deutlich belastet. Nach Angaben des Betreibers Fraport fehlten wegen der Arbeitsniederlegungen rund 500.000 Passagiere. Insgesamt nutzten deutlich weniger Menschen den Flughafen als im Vorjahresmonat. Auch die Zahl der Starts und Landungen ging spürbar zurück. Zusätzlich wirkten sich die andersliegenden Osterferien auf die Entwicklung aus. Die Lage in der deutschen Wohnungsbauwirtschaft hat sich im April spürbar eingetrübt. Laut einer Umfrage des IFO-Instituts fiel das Geschäftsklima so stark wie seit mehreren Jahren nicht mehr. Viele Unternehmen bewerten ihre aktuelle Situation und die Erwartungen für die kommenden Monate deutlich schlechter. Die Branche leidet weiter unter hohen Baukosten, teuren Krediten und einer schwachen Nachfrage nach Neubauten. Die USA bereiten Medienberichten zufolge mögliche rechtliche Schritte gegen Kubas früheren Präsidenten Raúl Castro vor. Hintergrund ist der Abschuss von Flugzeugen einer exilkubanischen Organisation im Jahr 1996, bei dem mehrere Menschen ums Leben kamen. Amerikanische Medien berichteten unter Berufung auf Behördenkreise über mögliche Anklagepläne. Eine offizielle Bestätigung der US-Regierung gibt es bislang nicht. In der kubanischen Hauptstadt Havanna haben hunderte Menschen gegen die anhaltende Energiekrise demonstriert. Wegen der schweren Stromprobleme fällt in vielen Stadtteilen täglich stundenlang der Strom aus. In mehreren Bezirken errichteten Anwohner Barrikaden und protestierten lautstark auf den Straßen. Die kubanische Regierung macht unter anderem die US-Ölblockade für die Krise verantwortlich.
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3: In der Wetterredaktion ist Luisa Walpert. Das Wochenende bringt einen Wechsel aus Sonne, Wolken und einzelnen Schauern. Viele Regionen erleben längere trockene Abschnitte mit freundlichem Himmel. An den Alpen fällt zeitweise länger Regen und in hohen Lagen auch Schnee. Die Temperaturen steigen tagsüber auf 5 bis 10 Grad im Bergland und sonst auf 10 bis 17 Grad. Der Wind weht meist schwach bis mäßig und frischt zeitweise auf. In den Nächten bleibt es vielerorts trocken und teils klar. Die Temperaturen sinken auf 1 bis 7 Grad, im Bergland auf minus 2 Grad. Zum Ende des Wochenendes wechseln sich Sonne und Wolken weiter ab und nur vereinzelt ziehen leichte Schauer durch. Die Temperaturen erreichen dabei 12 bis 19 Grad. Die neue Woche startet mit mehr Wolken, zeitweiligem Regen und einzelnen Gewittern bei 14 bis 20 Grad.

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1: Und damit ist es kurz nach 13 Uhr.
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2: Mit Michael Miem. Die Vereinigten Staaten unterstützen die Vereinten Nationen mit weiteren Milliardenbeträgen für humanitäre Hilfe. Nach Angaben von UN-Generalsekretär Guterres sollen die Mittel Millionen Menschen in Krisengebieten zugutekommen. Das Geld ist für lebenswichtige Hilfsmaßnahmen vorgesehen. Bereits zuvor hatten die Vereinigten Staaten den UN-Nothilfeorganisationen umfangreiche finanzielle Unterstützung zugesagt. Die Streiks bei der Lufthansa haben den Frankfurter Flughafen im April deutlich belastet. Nach Angaben des Betreibers Fraport fehlten wegen der Arbeitsniederlegungen rund 500.000 Passagiere. Insgesamt nutzten deutlich weniger Menschen den Flughafen als im Vorjahresmonat. Auch die Zahl der Starts und Landungen ging spürbar zurück. Zusätzlich wirkten sich die andersliegenden Osterferien auf die Entwicklung aus. Die Lage in der deutschen Wohnungsbauwirtschaft hat sich im April spürbar eingetrübt. Laut einer Umfrage des IFO-Instituts fiel das Geschäftsklima so stark wie seit mehreren Jahren nicht mehr. Viele Unternehmen bewerten ihre aktuelle Situation und die Erwartungen für die kommenden Monate deutlich schlechter. Die Branche leidet weiter unter hohen Baukosten, teuren Krediten und einer schwachen Nachfrage nach Neubauten. Die USA bereiten Medienberichten zufolge mögliche rechtliche Schritte gegen Kubas früheren Präsidenten Raúl Castro vor. Hintergrund ist der Abschuss von Flugzeugen einer exilkubanischen Organisation im Jahr 1996, bei dem mehrere Menschen ums Leben kamen. Amerikanische Medien berichteten unter Berufung auf Behördenkreise über mögliche Anklagepläne. Eine offizielle Bestätigung der US-Regierung gibt es bislang nicht. In der kubanischen Hauptstadt Havanna haben hunderte Menschen gegen die anhaltende Energiekrise demonstriert. Wegen der schweren Stromprobleme fällt in vielen Stadtteilen täglich stundenlang der Strom aus. In mehreren Bezirken errichteten Anwohner Barrikaden und protestierten lautstark auf den Straßen. Die kubanische Regierung macht unter anderem die US-Ölblockade für die Krise verantwortlich.
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3: In der Wetterredaktion ist Luisa Walpert. Das Wochenende bringt einen Wechsel aus Sonne, Wolken und einzelnen Schauern. Viele Regionen erleben längere trockene Abschnitte mit freundlichem Himmel. An den Alpen fällt zeitweise länger Regen und in hohen Lagen auch Schnee. Die Temperaturen steigen tagsüber auf 5 bis 10 Grad im Bergland und sonst auf 10 bis 17 Grad. Der Wind weht meist schwach bis mäßig und frischt zeitweise auf. In den Nächten bleibt es vielerorts trocken und teils klar. Die Temperaturen sinken auf 1 bis 7 Grad, im Bergland auf minus 2 Grad. Zum Ende des Wochenendes wechseln sich Sonne und Wolken weiter ab und nur vereinzelt ziehen leichte Schauer durch. Die Temperaturen erreichen dabei 12 bis 19 Grad. Die neue Woche startet mit mehr Wolken, zeitweiligem Regen und einzelnen Gewittern bei 14 bis 20 Grad.
4: Samstag, 16. Mai 2026. Herzlich willkommen bei der Retrowelle und zu einer Sondersendung 70 Jahre Eurovision Song Contest. Am Mikrofon begrüßt Sie Frank Förster von 13 bis 19 Uhr.

0: 70 Jahre Eurovision Song Contest. Was als kleines Festival 1956 begann, das feiert heute Abend am 16. Mai 2026 in Wien seinen 70. Geburtstag. Der Eurovision Song Contest entstand 1956 als Grand Prix Eurovision de la Chanson und die erste Austragung fand in der Schweiz, namentlich in Lugano statt. Ziel war es, Europa nach dem Zweiten Weltkrieg technisch und kulturell durch Fernsehen zu verbinden. Initiiert wurde der Song Contest von Marcel Besançon und der EBU, der European Broadcasting Union, die gerade neu gegründet wurde. Und basierend tut das Ganze auf dem italienischen Sanremo Festival. Was mit 7 Nationen begann, hatte zwischenzeitlich bis zu 48 Nationen. Und aus der Handvoll Fernsehzuschauer im Jahr 1956 wurden in Spitzenzeiten bis zu 1 Milliarde Zuschauer. Bevor wir aber weiter auf die Geschichte des Eurovision Song Contest eingehen, wollen wir einen Blick in das Jahr 1956 zum ersten Eurovision Song Contest werfen. Und der fand statt am 24. Mai 1956 im Kursaal in Lugano, führte Moderator Lohengrin Filippello durch den ersten Grand Prix Eurovision de la Chanson. Diese Gala-Veranstaltung sollte der Anfang eines musikalischen europäischen Musikwettbewerbs sein, an dem sich anfangs 7 Länder beteiligten, das aber immer weiter Zuwachs bekam. Viele große Namen werden aus diesem Wettstreit hervorgehen und es werden Traumkarrieren entstehen. Stars werden nach einem Jahr verglüht sein, große Hoffnungen an den Auftritten werden zerplatzen, aber es wird immer zumindest ein spannender Abend sein. An diesem Abend 1956 haben die 7 Teilnehmerländer jeweils 2 Chancen, das mögliche spätere Siegerlied vorzutragen. Die Schweiz und Luxemburg lassen ihre Interpretin Luz Assia bzw. Michelle Arnaud mit je 2 Liedern antreten. Die anderen 5 teilnehmenden Länder glauben, dass sie ihre 2 Chancen von 2 verschiedenen Interpreten vortragen lassen sollten. Es wird sich zeigen, dass die Schweiz mit ihrer Taktik recht behalten soll. Ihre Sängerin Luz Assia wird mit dem Chanson Refrain die erste Siegerin des Eurovision Song Contest bzw. Grand Prix Eurovision de la Chanson. Leider existiert von dieser ersten Veranstaltung keine Aufzeichnung des Wertungsergebnisses mehr. Aber wir hören jetzt den ersten Siegertitel aus dem Jahr 1956, Luz Assia, der Titel Refrain. Und wir hören den deutschen Beitrag aus diesem Jahr, einen der beiden deutschen Beiträge. Und das ist Freddie Quinn mit dem Titel So geht das jede Nacht.
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0: Neben den drei bereits erwähnten Nationen, nämlich Schweiz, Luxemburg und Deutschland, nahmen am ersten Grand Prix Eurovision de la Chanson auch die Niederlande, Belgien, Frankreich und Italien teil. Alle, wie gesagt, mit jeweils zwei Titeln. Der zweite deutsche Titel stammte von Walter Andreas Schwarz. Er sang das selbstgeschriebene Chanson »Das Lied vom großen Glück«. Und damit kommen wir ins Jahr 1957, 3. März. 1957. Zum ersten Mal findet der Grand Prix Eurovision de la Chanson in Deutschland statt. Im großen Sendesaal des Hessischen Rundfunks in Frankfurt. Durch das Programm führt an diesem Sonntagabend Anait Iplikian und sie präsentiert insgesamt 10 Länder, die an diesem zweiten Song Contest teilnehmen. Davon einige Wiederholungstäter, denn Corrie Brocken, die bereits im Vorjahr für die Niederlande antrat, ist wieder dabei. Luz Assia ist ebenfalls wieder dabei. Und die Holländerin Corrie Brocken kann in diesem Jahr den Sieg zum ersten Mal in die Niederlande holen. Net als toen heißt der Titel, übersetzt heißt das so wie früher, und sie singt über die Beziehung zu ihrem Mann, die doch einst so schön und harmonisch war, und jetzt sitzt er nur noch da und liest die Zeitung und sie fragt ihn, ob es nicht wieder so wie früher werden kann. Net als toen. Hier ist die Siegerin des zweiten Grand Prix Eurovision de la Chanson 1957 in Frankfurt, Corrie Brocken für die Niederlande.
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0: Die Eigenkomposition Nel Blu di Pinto di Blu des Italieners Domenico Modugno erreicht lediglich Platz 3. Als Volare entwickelt sich der Titel später zum Welthit, unter anderem in England Platz 10 und in den USA sensationell Platz 1 für 5 Wochen. In den USA wird der Song durch Größen wie Dean Martin 1958, Bobby Rydell 1960 und Al Martino 1975 zum Hit. Wer hätte gedacht, dass dieser Titel 1958 seine erste Veröffentlichung beim Grand Prix Eurovision de la Chanson am 12. März in Hilversum hatte. Und der arme Domenico Modugno musste gleich zweimal ran, denn er eröffnete den Abend als erster Titel. Allerdings gab es bei seinem ersten Titel technische Probleme und so musste er am Ende der Konkurrenz seinen Titel nochmals präsentieren. Im Jahr 1958 in Hilversum gab es, wie schon im Jahr zuvor, 10 Teilnehmer. Und es gab erneut eine Teilnahme von Lysacia zum dritten Mal in Folge. Ebenso trat für die Niederlande Corrie Brocken zum dritten Mal in Folge an. Und auch die deutsche Teilnehmerin war die gleiche wie schon 1957, nämlich Margot Hilscher. Sieger des Song Contest 1958 wurde der Franzose André Claveau und auch den haben wir gerade eben schon gehört mit dem Titel Dors mon amour. Zum Punktesystem der ersten Jahre beim Eurovision Song Contest. Bis in die frühen 60er Jahre gab es insgesamt 10 Punkte. Das heißt, jedes Land konnte frei 10 Punkte vergeben, entweder 10 mal einen Punkt, einmal 10 Punkte oder auch jede x-beliebige Wertung dazwischen. Gehen wir zum Beispiel ins Jahr 1958. Da sehen wir, Deutschland gab 4 Punkte nach Italien, einen Punkt nach Frankreich und 5 Punkte nach Belgien. Zusammen 10 und damit war die Wertung komplett. Wir sind mittlerweile im Jahr 1959 und zum ersten Mal in Frankreich. Es ist der 11. März. Und wir finden uns ein in Cannes. In Cannes treten zum ersten Mal 11 Nationen an, nämlich Deutschland, Österreich, Belgien, Dänemark, Frankreich, Italien, Niederlande, Monaco, England, Schweden und die Schweiz. Siegerin ist erneut eine Niederländerin. In der Vorentscheidung wurde der Titel Een Beetje, zu Deutsch ein bisschen, sowohl von ihr als auch vom Vater von Linda de Mol präsentiert. Linda de Mols Vater mit großem Orchester und Teddy Scholten, die als Siegerin der Vorentscheidung dann nach Cannes fuhr, mit einer kleinen Combo. Das verfing dann wesentlich mehr bei den Zuhörern und Zuschauern, 1959 und sie vertrat ihr Heimatland in Cannes und belegte damit den ersten Platz. Dementsprechend werden wir den Titel jetzt auch hören. Hier ist sie, Teddy Scholten aus den Niederlanden mit dem Titel Een Beetje. 21 Punkte gab es für sie und wir hören den Zweitplatzierten dieses Song Contests und das sind die Engländer Pearl Carr und Teddy Johnson mit dem Titel Sing Little Birdie. Für sie gab's 16 Punkte und Platz 2 für das United Kingdom.
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Wir kommen ins Jahr 1960, 29. März, und die Grand Prix-Fangemeinde schaut nach London. Die Teilnehmerzahl beträgt mit 13 in diesem Jahr fast doppelt so viel wie im ersten Jahr 1956. Mit dem letzten Platz muss sich diesmal Luxemburg begnügen, nachdem Luxemburg im Jahr zuvor mit der Teilnahme ausgesetzt hatte. Der Texter des Vorjahres-Siegerliedes, Willy van Hemert, ist mit dem 12. Platz für die Niederlande auch nicht sonderlich glücklich. Er beteiligt sich zum dritten und damit zum letzten Mal beim Grand Prix. Es ist interessant, dass die Interpreten für Luxemburg, Camilo Felgen, und der für die Niederlande, nämlich Rudi Carrell, später als Moderatoren in Radiospielshows und im Fernsehprogramm Karriere machen werden. Den 10. Platz belegen die Schweden mit ihrer Interpretin Siw Malmkvist. Sie wird in den 60er Jahren zu den erfolgreichsten Sängerinnen in Deutschland gehören. 1964 verkauft sie von ihrer Single Liebeskummer lohnt sich nicht alleine in Deutschland mehr als 750.000 Stück und erlangt damit die Single des Jahres. 1969 vertritt sie Deutschland sogar beim Song Contest in Madrid. Das Chanson für Österreich komponierte kein geringerer als Robert Stolz, allerdings gefällt es nicht so, wie er hofft, und das Lied erreicht nur den 7. Platz. Der deutsche Beitrag erreicht den guten 4. Platz. Auch in den Charts kann sich Winhoop mit Bonne Nuit, ma chérie bis auf Platz 44 hochkämpfen. Die diesjährige Siegertrophäe erhalten erneut die Franzosen, nachdem sie schon 1958 den Song Contest gewinnen konnten. Jacqueline Boyer singt den Siegertitel Tom Pilibi. Sie platziert

0: Am 18.03.1961 findet der Grand Prix Eurovision de la Chanson zum zweiten Mal in Cannes statt und diesmal mit insgesamt 16 Teilnehmernationen. Der letzte Platz, den Luxemburg im Vorjahr innehatte, erweist sich in diesem Jahr als gutes Omen, denn Jean-Claude Pascal wird mit dem Chanson Nous les Amoureux der Siegerinterpret. Der von der englischen Band Allisons interpretierte Titel Are You Sure erreicht zwar nur den zweiten Platz, es wird sich jedoch herausstellen, dass er mit seinen Platzierungen 2 in England und 11 in Deutschland der verkaufsmäßig erfolgreichste Titel des diesjährigen Grand Prix sein wird. Nach dreijähriger Pause beteiligt sich der Texter Emile Gardin für die Schweiz wieder am Song Contest. Nach dem Sieg 1956 und dem achten Platz 1957 reicht es dieses Mal zum dritten Platz. Die populärste Interpretin in diesem Jahr ist die für Deutschland startende Lala Andersen. Die 3 Punkte, die sie bei der Endwertung erhält, bedeuten aber nur den 13. Platz. In der Jahresverkaufshitparade in Deutschland wird sie trotzdem als vierterfolgreichste Interpretin geführt, nachdem sie mit dem Eurovisionstitel und 4 weiteren Titel, besonders mit Ein Schiff wird kommen, erfolgreich sein kann. Der in Deutschland sehr populäre Jimmy Makulis hat noch weniger Glück, 1 Punkt von England bringt ihm nicht mehr als den letzten Platz für Österreich. Wir hören aus dem Jahr 1961 jetzt den Siegertitel aus Luxemburg, Jean-Claude Pascal mit Nous les Amoureux. Wir hören Lala Andersen mit Einmal sehen wir uns wieder. Und wir hören den schwedischen Beitrag April, April, gesungen von Lil Babs, den ursprünglich Steve Malmquist singen sollte. Diese wurde jedoch in Schweden disqualifiziert, da sie beim Auftritt zu albern war. So kann's gehen.
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Wir sind mittlerweile im Jahr 1962 angekommen. 18. März 1962. Der Song Contest findet statt in Luxemburg. Diesmal wieder mit 16 Teilnehmerländern und zum ersten Mal dabei Jugoslawien. In diesem Jahr wird eine neue Punktewertung eingeführt. Jedes teilnehmende Land darf nur an drei Länder jeweils einen, zwei und drei Punkte vergeben. Dieses Punkteschema erweist sich jedoch als schlecht. Zwar erhält der Siegertitel mit 26 Punkten eine eindeutige Wertung. Bei den Plätzen 2 und 3 verringert sich die Punktzahl schon auf 13 bzw. 11. Der vierte Platz wird mit 10 Punkten schon doppelt belegt. Die Plätze 6 mit 9 Punkten und 9 mit 3 Punkten sind noch die weiteren Platzierungen, die einfach vergeben werden. Im Endresultat wird jedoch zweimal der siebte Platz mit 4 Punkten, dreimal der zehnte Platz mit 2 Punkten und viermal der letzte Platz mit 0 Punkten vergeben. Zum dritten Mal wird der Siegertitel von den Franzosen gesungen, nachdem Frankreich bereits in den Jahren 58 und 60 gewinnen konnte. Für drei Interpreten ist der diesjährige Auftritt keine Premiere. Fuit Leclerc stellt sich nach 1956, 58 und 60 letztmalig dem Wettbewerb. Der letzte Platz ist wohl ausschlaggebend, sich hiernach vom Song Contest zu verabschieden. Ebenfalls die Französin Francie Degnel, die 1960 für Monaco den dritten Platz ersungen hat. Diesmal wird sie sogar Zweiter. Und Camilo Felgen, er singt zum zweiten Mal nach 1960 für Luxemburg. Im vorherigen Jahr musste er sich mit dem letzten Platz begnügen. Diesmal ist es der dritte Platz, ein bedeutend besseres Resultat für ihn, was wahrscheinlich auch an der Sprachwahl liegt, denn diesmal sang er in Französisch. Für Deutschland singt Conny Frobes einen Grand Prix-Titel, der mittlerweile zu den Evergreens in Deutschland geworden ist, die zwei kleinen Italiener. Sie muss sich bei dem Wettbewerb zwar mit dem sechsten Platz zufrieden geben, in der deutschen Verkaufshitparade hält sie jedoch ab dem 31. März für 6 Wochen die Spitzenposition. In der Jahreswertung erzielt sie die vierte Position, was bis zum heutigen Datum die beste Platzierung eines deutschen Grand Prix-Teilnehmers innerhalb einer Jahresauswertung darstellte. Dann wollen wir sie doch auch hören, die Conny Frobes mit den zwei kleinen Italienern. Allerdings in einer etwas anderen Version als die, die Sie kennen. Wir hören sie nämlich mit der niederländischen Version. Und bis ran an die Nachrichten gibt's dann noch den Siegertitel, solange noch Zeit ist. Und der kommt im Jahr 1962 von Isabelle Aubray, Un premier amour.

0: Es ist kurz nach 14 Uhr.
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2: Mit Michael Miem. Die Vereinigten Staaten unterstützen die Vereinten Nationen mit weiteren Milliardenbeträgen für humanitäre Hilfe. Nach Angaben von UN-Generalsekretär Guterres sollen die Mittel Millionen Menschen in Krisengebieten zugutekommen. Das Geld ist für lebenswichtige Hilfsmaßnahmen vorgesehen. Bereits zuvor hatten die Vereinigten Staaten den UN-Nothilfeorganisationen umfangreiche finanzielle Unterstützung zugesagt. Die Streiks bei der Lufthansa haben den Frankfurter Flughafen im April deutlich belastet. Nach Angaben des Betreibers Fraport fehlten wegen der Arbeitsniederlegungen rund 500.000 Passagiere. Insgesamt nutzten deutlich weniger Menschen den Flughafen als im Vorjahresmonat. Auch die Zahl der Starts und Landungen ging spürbar zurück. Zusätzlich wirkten sich die andersliegenden Osterferien auf die Entwicklung aus. Die Lage in der deutschen Wohnungsbauwirtschaft hat sich im April spürbar eingetrübt. Laut einer Umfrage des IFO-Instituts fiel das Geschäftsklima so stark wie seit mehreren Jahren nicht mehr. Viele Unternehmen bewerten ihre aktuelle Situation und die Erwartungen für die kommenden Monate deutlich schlechter. Die Branche leidet weiter unter hohen Baukosten, teuren Krediten und einer schwachen Nachfrage nach Neubauten. Die USA bereiten Medienberichten zufolge mögliche rechtliche Schritte gegen Kubas früheren Präsidenten Raúl Castro vor. Hintergrund ist der Abschuss von Flugzeugen einer exilkubanischen Organisation im Jahr 1996, bei dem mehrere Menschen ums Leben kamen. Amerikanische Medien berichteten unter Berufung auf Behördenkreise über mögliche Anklagepläne. Eine offizielle Bestätigung der US-Regierung gibt es bislang nicht. In der kubanischen Hauptstadt Havanna haben hunderte Menschen gegen die anhaltende Energiekrise demonstriert. Wegen der schweren Stromprobleme fällt in vielen Stadtteilen täglich stundenlang der Strom aus. In mehreren Bezirken errichteten Anwohner Barrikaden und protestierten lautstark auf den Straßen. Die kubanische Regierung macht unter anderem die US-Ölblockade für die Krise verantwortlich.
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3: In der Wetterredaktion ist Luisa Walpert. Das Wochenende bringt einen Wechsel aus Sonne, Wolken und einzelnen Schauern. Viele Regionen erleben längere trockene Abschnitte mit freundlichem Himmel. An den Alpen fällt zeitweise länger Regen und in hohen Lagen auch Schnee. Die Temperaturen steigen tagsüber auf 5 bis 10 Grad im Bergland und sonst auf 10 bis 17 Grad. Der Wind weht meist schwach bis mäßig und frischt zeitweise auf. In den Nächten bleibt es vielerorts trocken und teils klar. Die Temperaturen sinken auf 1 bis 7 Grad, im Bergland auf minus 2 Grad. Zum Ende des Wochenendes wechseln sich Sonne und Wolken weiter ab und nur vereinzelt ziehen leichte Schauer durch. Die Temperaturen erreichen dabei 12 bis 19 Grad. Die neue Woche startet mit mehr Wolken, zeitweiligem Regen und einzelnen Gewittern bei 14 bis 20 Grad.

Willkommen zurück bei 70 Jahre Eurovision Song Contest. Zweite Stunde der Sondersendung heute am 16. Mai 2026. Heute Abend findet er statt, der 70. Eurovision Song Contest. Und ich erzähle Ihnen ein bisschen was zur Geschichte noch bis 18 Uhr hier im Programm von Radio Retrowelle. Mein Name ist Frank Förster und ich freue mich, dass Sie dabei sind. Wir sind gekommen bis zum Jahr 1963. Man wechselte mal wieder das Punkteschema. Vom Schema 1, 3, 5 Punkte ging man über zu 1, 2, 3, 4, 5 Punkte. Das war das neue Wertungsschema 1963 und es war ein Jahr der großen Stars. Wir hatten dabei François Zardy für Monaco. Wir hatten dabei Nana Mouskouri für Luxemburg. Wir hatten dabei Esther Ofarim für die Schweiz. Und für Deutschland trat an Heidi Brühl, die 1960 den zweiten Platz in der deutschen Vorentscheidung belegte, mit dem Titel Wir wollen niemals auseinandergehen, aber schon einen Riesenhit landen konnte. Dänemark erreichte aber im Jahr 1963 zum ersten Mal den Sieg beim Song Contest mit einem Siegertitel, der aus der Feder von Sir Volmar Sørensen stammt. Von dem stammte auch der Text des Beitrages aus dem Vorjahr. Der belegte allerdings nur den 10. Platz. Mit dem 2. Platz für die Schweiz verabschiedete sich nach 5 Beteiligungen im Jahr 1956, 57, 61, 62 und eben 63 das Texter- und Autorengespann Emil Gardar und Géo Vumar. Für die Interpretin Esther Ofarim beginnt allerdings eine langjährige erfolgreiche Musikkarriere, die sie später mit ihrem Ehemann Abi Ofarim fortsetzt. Für das United Kingdom steigt wie im Vorjahr Ronnie Carroll in den Wettbewerb. Auch diesmal kann sich der Sänger über den 4. Platz freuen. Die englischen Plattenkäufer danken ihm die gute Platzierung damit, dass sie seine Single bis auf Rang 6 der Top 10 bringen. Ebenso honorieren die deutschen Plattenkäufer der heimischen Interpretin Heidi Brühl den Mittelplatz damit, dass sie mit ihren Schallplattenkäufen der Sängerin und Schauspielerin Notierungen in den Hitparaden bescheren. Den 5. Platz müssen sich Monaco und Frankreich teilen. Interessanterweise stammen die jeweiligen Texte und Melodien von den jeweiligen Interpreten, die ihre Titel selber geschrieben haben. Eine bessere Notierung als den 8. Platz hat sicher Luxemburg erwartet. Sie hatten sich für Nana Mouskouri als Interpretin entschieden. Aus den 16 Teilnehmern aus dem Jahr 1963 habe ich mich entschieden für 3, die ich Ihnen präsentieren möchte, nämlich den deutschen Beitrag von Heidi Brühl, Marcel, in der englischen Originalaufnahme, Esther Ofarim für die Schweiz, der Originaltitel T'en va pas, hier in der deutschen Originalaufnahme von ihr Melodie einer Nacht und natürlich das dänische Original des Siegertitels von Grete und Jürgen Ingmann, Danse Wiese.

Wir kommen ins Jahr 1964 und von diesem Grand Prix gibt es, wie von dem 1956, tatsächlich keine Aufzeichnung mehr. Die EBU hat sogar per Internetaufruf nach Leuten gesucht, die noch Aufzeichnungen von diesen beiden Contests haben, weil sie die gerne für die 70-jährige Jubiläumssendung heute Abend in irgendeiner Form nochmal aufgearbeitet hätten. Ob sie fündig geworden sind, das werden wir heute Abend dann sicherlich bei der Übertragung erfahren. Wir sind auf jeden Fall im Jahr 1964 und zum ersten Mal in Dänemark, namentlich in Kopenhagen. Und mal wieder ändert man das Punktesystem. Man geht nämlich wieder zurück auf das System, das wir Anfang der 60er Jahre schon hatten, mit 1, 3 und 5 Punkten, die vergeben werden können. Der Sieg für Italien fällt sehr eindeutig aus in diesem Jahr. 49 Punkte werden für das Siegerlied vergeben, während der zweitplatzierte England gerade noch 17 Punkte erhält. Der Text des italienischen Siegertitels stammt von Mario Panzeri, der schon den Text eines der zwei italienischen Chansons 1956 beim ersten Grand Prix geschrieben hat. Als Neuling in diesem Wettbewerb tritt zum ersten Mal Udo Jürgens in Erscheinung. Sein 6. Platz gehört zu den guten Platzierungen für Österreich. Da sollte aber noch mehr folgen. Für die Schweiz beteiligt sich nach 1960, als sie den 8. Rang erreichte, erneut Anita Traversi. Ihr Beitrag I miei pensieri wird mit 0 Punkten jedoch wenig honoriert. Ebenso keine Resonanz bei der Jury des Wettbewerbs und bei den Schallplattenkäufern findet der von Nora Nova für Deutschland interpretierte Song »Man gewöhnt sich so schnell an das Schöne«. Man hat sich hier allerdings an relativ wenig Punkte, um nicht zu sagen 0 Punkte, gewöhnen müssen. Aber Deutschland war damit nicht alleine. Es gab auch für Portugal, Jugoslawien und die Schweiz genau 0 Punkte. Italien siegt mit 49 Punten und Giglio Lacinquetti. Nonolita heißt ihr Titel und den werden wir jetzt gleich auch hören. Und den deutschen Titel, der mit 0 Punkten zusammen mit 3 weiteren Ländern das Schlusslicht beim Song Contest bildete. Non, non.

Die letzten beiden Titel stammten schon aus dem Jahr 1965 vom Song Contest in Neapel. Und hier galt mal wieder das Punkteschema 1-3-5. Die einzige Ausnahme bildete Belgien, die gaben nämlich 6 Punkte an England und 3 Punkte an Italien. Sie hatten wohl keine Einpunktewertung und haben daher den einen Punkt bei den Engländern mit aufgeschlagen. Zum ersten Mal sind es 18 Teilnehmer, die am Eurovision Song Contest teilnehmen, und der deutsche Beitrag erweist sich wie auch schon im Vorjahr als Flop. Der von Barbara Kist und Hans Blum komponierte und getextete Titel Paradies, wo bist du, interpretiert von Ulla Wiesner, erhält 0 Punkte. Auf dem Schallplattenmarkt tritt er ebenso wenig in Erscheinung, obwohl ich habe die Single noch in meiner Sammlung. Mehr Glück mit seinen Auftritten beim Eurovision Song Contest hat Udo Jürgens. Für sein von ihm komponierten Lied Sag ihr, ich lass sie grüßen erhält er zwar von Deutschland nur 0 Punkte. In der Gesamtbewertung bringen ihn 16 Punkte jedoch bis auf den 4. Platz. Kommerziell ist sein Titel der zweiterfolgreichste vom diesjährigen Grand Prix Eurovision de la Chanson auf dem deutschen Schallplattenmarkt. Am 3. Juli erreicht Udo Jürgens in seiner Karriere zum ersten Mal die Top 10 in Deutschland. Erfolgreicher auf dem deutschen Schallplattenmarkt ist nur der luxemburgische Siegertitel, gesungen von France Gall, von dem sie heute nichts mehr wissen möchte. Poupée de Cire, Poupée de Son, geschrieben von Serge Gainsbourg, und Luxemburg gewinnt nach 1961 zum zweiten Mal den Grand Prix Eurovision de la Chanson, und gehört haben wir den deutschen Titel von Ulla Wiesner und natürlich den Titel aus Luxemburg von France Gall, Poupée de Cire, Poupée de Son in der deutschen Version. Das war eine schöne Party. Und es geht weiter ins Jahr 1966 nach Luxemburg. Die große Stunde von Udo Jürgens sollte endlich schlagen. Im 3. Anlauf bringt er die begehrte Siegertrophäe zum ersten Mal nach Österreich. 3-mal trat er an und aller guten Dinge sind 3. Platz 1 bei der 3. Teilnahme für seinen Titel Merci Chérie. Für Schweden und Norwegen sind die Plätze 2 und 3. Die besten Platzierungen bis zu diesem Jahr. Und für Deutschland beginnt mit dem 10. Rang ein Aufwärtstrend, der bis 1972 anhalten wird. Margot Eskens, die von 1955 bis 1964 sehr gute Hitparaden-Notierungen vorweisen kann, gelingt mit dem Titel Die Zeiger der Uhr jedoch kein Einstieg in die deutschen Charts. Wir hören aus dem Jahr 1966 natürlich den Siegertitel von Udo Jürgens, Merci Chérie. Wir hören den Nygamal-Walz aus Schweden, gesungen von Lill Lindfors und Svante Thuresson. Und außerdem den Titel aus Norwegen, Internet under Scholen. Nichts Neues unter der Sonne heißt das übersetzt. Es singt Åse Kleveland, die 1986 sogar den Eurovision Song Contest in Bergen zum ersten Mal in Norwegen moderieren durfte.

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Der Grand Prix Eurovision de la Chanson 1967 am 8. April in Wien in der Hofburg geht in die Geschichte ein als einer der chaotischsten. Denn die arme Erika Wahl war mit der Moderation offensichtlich ein wenig überfordert und erst recht mit der Punktevergabe. So hat sie das ein oder andere Mal überhaupt nichts verstanden und wollte am Schluss ein Land sogar ganz auslassen. Nichtsdestotrotz hat es dann in mehreren Anläufen doch noch hingehauen und der arme Clifford Brown, der damalige Schiedsrichter, dürfte das ein oder andere graue Haar über diese Veranstaltung bekommen haben. Wir sind mittlerweile wieder zurück beim Wertungssystem, das bereits 1957 bis 61 galt. Nämlich jedes Teilnehmerland hat insgesamt 10 Punkte, die es in beliebiger Höhe an die anderen Länder verteilen darf. Die Engländer stellen zum ersten Mal den Europaschlager, nachdem sie schon 5-mal mit dem 2. Platz kurz vor dem Sieg standen. Weniger als die Hälfte der Punktzahl, die England zum Sieg verhelfen, genügen Irland, um den 2. Rang zu erreichen. Ihr erster Auftritt beim Eurovision Song Contest beschert der für Luxemburg startenden Vicky Leandros einen beachtlichen 4. Platz, aber auch da ist noch mehr drin, wie wir in wenigen Jahren erfahren werden. 1965 gewann Inge Brück beim ersten internationalen Schlagerfestival in Rio de Janeiro. Sicher hat man Ähnliches bei diesem europäischen Schlagerfestival erwartet.

0: Sieben Punkte bringen aber nur den achten Platz, jedoch zwei Plätze mehr als im Vorjahr. Die deutschen Schallplattenverkäufer nehmen im vierten Jahr in Folge keine Notiz vom deutschen Wettbewerbstitel. Geschrieben wurde der übrigens von Hans Blum und der Titel heißt Anushka. Den werden wir hören, neben dem englischen Siegertitel, gesungen von Sandy Shaw, Puppet on a String, und den luxemburgischen Titel von Vicky Leandros in der niederländischen Originalversion. L'amour est bleu heißt das Original, die Liebe ist blau, und Liefde ist sacht heißt der Titel in der niederländischen Version.
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Am 6. April 1978 richten sich alle europäischen Augen auf die Royal Albert Hall in London. Denn da findet er statt, der Grand Prix Eurovision de la Chanson. Und endlich wieder ein deutscher Teilnehmer, der den Schallplattenkäufern gefällt. Wenke Möhre singt Ein Hoch der Liebe, ein Titel von Horst Jankowski und Christian Schäuble, und sie klettert damit bis auf den 6. Platz in London und in der Hitliste bis auf Platz 18. Nur der englische Titel ist von den Verkaufszahlen her erfolgreicher. Cliff Richard erzielt in Deutschland den 3. Platz, in England sogar den 1. Platz. Congratulations. Um bei diesem Eurovision Song Contest allerdings die Siegertrophäe zu erhalten, fehlen ihm und den Machern des Vorjahrestitels Bill Martin und Phil Coulter ein ganzer Punkt. Und für den spanischen Sieg, die hat nämlich diesen einen Punkt mehr, ist unter anderem auch die deutsche Jury verantwortlich. Sie gibt dem spanischen Titel 6 Punkte, dem englischen allerdings nur 2. Entscheiden Sie selber, ob das gerechtfertigt war. Wir hören natürlich den Siegertitel, der kommt aus Spanien, wird gesungen von Maciel und heißt La La La. Außerdem den englischen Titel von Cliff Richard, Congratulations. Und sie darf natürlich nicht fehlen. Wenke Möhre ist dabei mit dem Titel Ein Hoch der Liebe. Dann gibt's die Nachrichten und nach den Nachrichten zu Anfang der 3. Stunde klären wir, warum 1969 ein ganz besonderes Jahr beim Grand Prix Eurovision de la Chanson war. Ich freue mich auf Sie gleich in der 3. Stunde, gleich nach den Nachrichten und auf die weiteren Jahre von 1969 an. Ich bin Frank Förster, bis gleich.

0: Wir geben Ihnen die Zeit, es ist kurz nach 15 Uhr.
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2: Mit Michael Miem. Die Vereinigten Staaten unterstützen die Vereinten Nationen mit weiteren Milliardenbeträgen für humanitäre Hilfe. Nach Angaben von UN-Generalsekretär Guterres sollen die Mittel Millionen Menschen in Krisengebieten zugutekommen. Das Geld ist für lebenswichtige Hilfsmaßnahmen vorgesehen. Bereits zuvor hatten die Vereinigten Staaten den UN-Nothilfeorganisationen umfangreiche finanzielle Unterstützung zugesagt. Die Streiks bei der Lufthansa haben den Frankfurter Flughafen im April deutlich belastet. Nach Angaben des Betreibers Fraport fehlten wegen der Arbeitsniederlegungen rund 500.000 Passagiere. Insgesamt nutzten deutlich weniger Menschen den Flughafen als im Vorjahresmonat. Auch die Zahl der Starts und Landungen ging spürbar zurück. Zusätzlich wirkten sich die andersliegenden Osterferien auf die Entwicklung aus. Die Lage in der deutschen Wohnungsbauwirtschaft hat sich im April spürbar eingetrübt. Laut einer Umfrage des IFO-Instituts fiel das Geschäftsklima so stark wie seit mehreren Jahren nicht mehr. Viele Unternehmen bewerten ihre aktuelle Situation und die Erwartungen für die kommenden Monate deutlich schlechter. Die Branche leidet weiter unter hohen Baukosten, teuren Krediten und einer schwachen Nachfrage nach Neubauten. Die USA bereiten Medienberichten zufolge mögliche rechtliche Schritte gegen Kubas früheren Präsidenten Raúl Castro vor. Hintergrund ist der Abschuss von Flugzeugen einer exilkubanischen Organisation im Jahr 1996, bei dem mehrere Menschen ums Leben kamen. Amerikanische Medien berichteten unter Berufung auf Behördenkreise über mögliche Anklagepläne. Eine offizielle Bestätigung der US-Regierung gibt es bislang nicht. In der kubanischen Hauptstadt Havanna haben hunderte Menschen gegen die anhaltende Energiekrise demonstriert. Wegen der schweren Stromprobleme fällt in vielen Stadtteilen täglich stundenlang der Strom aus. In mehreren Bezirken errichteten Anwohner Barrikaden und protestierten lautstark auf den Straßen. Die kubanische Regierung macht unter anderem die US-Ölblockade für die Krise verantwortlich.

Wir sind in der dritten Stunde angekommen und im Jahr 1969 bei unserer Sondersendung zum 70-jährigen Jubiläum des Eurovision Song Contest oder auch Grand Prix Eurovision de la Chanson. Aber bevor ich jetzt auf das Jahr 1969 zu sprechen komme, möchte ich erst etwas klarstellen. In der letzten Moderation habe ich mich dazu hinreißen lassen, den Song Contest in London ins Jahr 1978 zu legen. Das war natürlich ein Versprecher. Bitte das vielmals zu entschuldigen. In London waren wir natürlich am 6. April 1968 und nicht 1978. Dafür sind wir jetzt am 29. März 1969 in Madrid. Und dieses Jahr stellt der Grand Prix Eurovision de la Chanson ein echtes Novum dar. Denn zum ersten Mal gewinnen vier Länder, Spanien, England, Frankreich und die Niederlande, teilen sich mit gleicher Punktzahl den ersten Platz. Die Spanier erzielen als erstes Land den ersten Rang in Folge. Sie sind zum ersten Mal Gewinner des eigenen Contests, kann man sagen. Die weiteren Siegerländer haben auch schon in den vorherigen Jahren bei dem Wettstreit gewonnen. Frankreich beispielsweise 58, 60 und 62 und die Niederlande 57, 59, England 1967. Im Nachhinein kann man dem englischen Titel Boom Bang A Bang von der Sängerin Lulu von den Verkaufszahlen her als populärsten her bezeichnen. Vier Interpreten sind in diesem Jahr keine Wettbewerbsneulinge. Kirstin Sparbö für Norwegen beispielsweise. Dann Romuald für Luxemburg. Er war 1964 schon dabei. Und auch Siv Malmquist ist keine neue Teilnehmerin des Song Contests zum ersten Mal, aber startet sie unter deutscher Flagge 1969. Erneut mit einem Titel von Hans Blum, der ja auch schon für Ingeborg Anuschka komponiert hatte. Diesmal ist es die Prima Ballerina von Siv Malmquist. Jetzt wird's natürlich schwierig. Welche Titel spielt man? Vier Siegertitel und einen weiteren, das würde irgendwann die Zeit sprengen. Wir beschränken uns auf den englischen Siegertitel von Lulu, die 1974 sogar die Titelmelodie des Bond-Films The Man with the Golden Gun sang. Und wir hören Frida Bocara aus Frankreich, ebenfalls Siegerin des Song Contests, mit dem Titel Un jour un enfant und Prima Ballerina von Siv Malmquist, der deutsche Beitrag, in der schwedischen Originalaufnahme. Viel Spaß damit!

Na sowas, da habe ich mich doch gerade verklickt, weil anstatt der Version mit dem E in Klammern dahinter habe ich aus Versehen die Version mit dem D erwischt. Das war die deutsche Version von Boom, Bange, Bang und Lulu aus dem Jahr 1969, eine der vier Siegerinnen beim Song Contest in Madrid. Es geht weiter und wir reisen nach Amsterdam. Am 21. März 1970 fand der Song Contest in Amsterdam statt und der war doch deutlich reduziert im Vergleich zu den bisherigen Contests. 12 Titel bzw. 12 Länder nahmen an diesem Contest nur teil und die Siegerin im Jahr 1970 war zum ersten Mal eine Irin. Ihr Name Dana und der Titel All Kinds of Everything. Einen guten dritten Platz belegte die deutsche Teilnehmerin. Zum ersten Mal war es Katja Epstein mit ihrer Hymne Wunder gibt es immer wieder und der zweite Platz ging im Jahr 1970 einmal mehr an das United Kingdom, diesmal mit Mary Hopkin und Knock Knock, Who's There? Das sind die drei Titel, die wir jetzt auch hören werden.

Am 3. April 1971 heißt es zum ersten Mal Welcome to Dublin beim Grand Prix Eurovision de la Chanson. In den 90er Jahren wurde das dann fast zur Regelmäßigkeit und im Jahr 1971 wurde erneut ein neues Punktesystem eingeführt. Jetzt gibt es zwei Juroren, einer unter 25 Jahren, einer über 25 Jahre. Es wird jedes einzelne Lied bewertet und jeder Juror vergibt an das entsprechende Teilnehmerland mindestens einen Punkt, maximal aber 5 Punkte. An das eigene Land dürfen, wie sollte es anders sein, natürlich keine Punkte vergeben werden. Da jedes Teilnehmerland somit mindestens 2 Punkte erhält, ist bei den 18 Ländern, die dieses Jahr wieder am Start sind, eine Mindestpunktzahl von 34 garantiert. Addiert man die Punkte, die jedes Land zu vergeben hat, so stellt man fest, dass Monaco insgesamt großzügige 100 Punkte vergeben hat, Luxemburg dagegen nur 43. Es leuchtet natürlich ein, dass man seinem eigenen Land größere Chancen einräumt, wenn man anderen Ländern weniger Punkte gibt. Die grundsätzliche Überlegung, mit diesem Wertesystem Doppelplatzierungen zu umgehen, hat sich allerdings nicht bewahrheitet, denn die Plätze 6 und 14 waren trotzdem zweimal vergeben. Der Platz 3 wurde erneut vergeben an einen deutschen Beitrag, der erneut wie im Vorjahr schon von Katja Epstein gesungen wurde. Diesmal hieß der Titel »Diese Welt«. Platz 1 ging zum ersten Mal an Monaco, das in den zurückliegenden Jahren schon einige gute Platzierungen erreichen konnte, aber noch nie den Sieg. Und es sollte bis heute auch der einzige Sieg für Monaco bleiben. Sängerin Séverine mit dem Titel Un banc, un arbre, une rue. Und wir schauen noch auf Platz 2. Der ging in diesem Jahr an Spanien, die ja auch schon zweimal den Song Contest gewinnen konnten. Die spanische Teilnehmerin im Jahr 71 heißt Karina und der Titel En un mundo nuevo, in einer neuen Welt.

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1: In der Wetterredaktion ist Luisa Walpert. Das Wochenende bringt einen Wechsel aus Sonne, Wolken und einzelnen Schauern. Viele Regionen erleben längere trockene Abschnitte mit freundlichem Himmel. An den Alpen fällt zeitweise länger Regen und in hohen Lagen auch Schnee. Die Temperaturen steigen tagsüber auf 5 bis 10 Grad im Bergland und sonst auf 10 bis 17 Grad. Der Wind weht meist schwach bis mäßig und frischt zeitweise auf. In den Nächten bleibt es vielerorts trocken und teils klar. Die Temperaturen sinken auf 1 bis 7 Grad, im Bergland auf minus 2 Grad. Zum Ende des Wochenendes wechseln sich Sonne und Wolken weiter ab und nur vereinzelt ziehen leichte Schauer durch. Die Temperaturen erreichen dabei 12 bis 19 Grad. Die neue Woche startet mit mehr Wolken, zeitweiligem Regen und einzelnen Gewittern bei 14 bis 20 Grad.
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Der zweite Platz ging erneut an die Engländer, diesmal an die Gruppe The New Seekers mit dem Titel Beg, Steal or Borrow. Und Platz 3 ging erneut, wie schon in den beiden vorangegangenen Jahren, an eine deutsche Teilnehmerin, Mary Rose, Nur die Liebe lässt uns leben. Der Song Contest 1972 in Edinburgh.

Das war der erste Beitrag von Israel zu einem Concours Eurovision de la Chanson. Das war im Jahr 1973. Die Teilnehmerin Ilanit mit dem Titel I Sham. Und nicht nur, dass Israel zum ersten Mal am Song Contest teilnahm, sie waren auch die ersten, die mit einem weiblichen Dirigenten beim Song Contest antraten. Zum zweiten Mal in der Geschichte des Grand Prix Eurovision de la Chanson wiederholt ein Land seinen Vorjahressieg. Im Jahr 1973, am 7. April, schafft es Luxemburg erneut, den Song Contest zu gewinnen. Mit der Interpretin Anne-Marie David und dem Titel Tu te reconnaîtras. Und Vicky Leandros, die Vorjahressiegerin, übergab ihrer Nachfolgerin Anne-Marie David den Preis. Der zweite Platz ging an Spanien mit der Gruppe Mocedades und einem fantastischen Titel, der da heißt Eres tú, den werden wir gleich auch hören. Den israelischen Titel haben wir schon gehört, fehlt also nur noch der Siegertitel aus dem Jahr 1973. Anne-Marie David, Tu te reconnaîtras. Und anschließend gibt's den großen Welthit aus dem Jahr 1974, mit dem eine schwedische Gruppe ihre Karriere begann. Die Rede ist natürlich von ABBA, die Rede ist natürlich vom schwedischen Siegertitel Waterloo. Und damit gehen wir in die nächste Nachrichtenpause und dann freue ich mich auf Sie nach den Nachrichten auf die vierte Stunde 70 Jahre Eurovision Song Contest. Ich bin Frank Förster und sage bis gleich. Ja.

0: Es ist kurz nach 16 Uhr.
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2: Mit Michael Miem. Die Vereinigten Staaten unterstützen die Vereinten Nationen mit weiteren Milliardenbeträgen für humanitäre Hilfe. Nach Angaben von UN-Generalsekretär Guterres sollen die Mittel Millionen Menschen in Krisengebieten zugutekommen. Das Geld ist für lebenswichtige Hilfsmaßnahmen vorgesehen. Bereits zuvor hatten die Vereinigten Staaten den UN-Nothilfeorganisationen umfangreiche finanzielle Unterstützung zugesagt. Die Streiks bei der Lufthansa haben den Frankfurter Flughafen im April deutlich belastet. Nach Angaben des Betreibers Fraport fehlten wegen der Arbeitsniederlegungen rund 500.000 Passagiere. Insgesamt nutzten deutlich weniger Menschen den Flughafen als im Vorjahresmonat. Auch die Zahl der Starts und Landungen ging spürbar zurück. Zusätzlich wirkten sich die andersliegenden Osterferien auf die Entwicklung aus. Die Lage in der deutschen Wohnungsbauwirtschaft hat sich im April spürbar eingetrübt. Laut einer Umfrage des IFO-Instituts fiel das Geschäftsklima so stark wie seit mehreren Jahren nicht mehr. Viele Unternehmen bewerten ihre aktuelle Situation und die Erwartungen für die kommenden Monate deutlich schlechter. Die Branche leidet weiter unter hohen Baukosten, teuren Krediten und einer schwachen Nachfrage nach Neubauten. Die USA bereiten Medienberichten zufolge mögliche rechtliche Schritte gegen Kubas früheren Präsidenten Raúl Castro vor. Hintergrund ist der Abschuss von Flugzeugen einer exilkubanischen Organisation im Jahr 1996, bei dem mehrere Menschen ums Leben kamen. Amerikanische Medien berichteten unter Berufung auf Behördenkreise über mögliche Anklagepläne. Eine offizielle Bestätigung der US-Regierung gibt es bislang nicht. In der kubanischen Hauptstadt Havanna haben hunderte Menschen gegen die anhaltende Energiekrise demonstriert. Wegen der schweren Stromprobleme fällt in vielen Stadtteilen täglich stundenlang der Strom aus. In mehreren Bezirken errichteten Anwohner Barrikaden und protestierten lautstark auf den Straßen. Die kubanische Regierung macht unter anderem die US-Ölblockade für die Krise verantwortlich.
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3: In der Wetterredaktion ist Luisa Walpert. Das Wochenende bringt einen Wechsel aus Sonne, Wolken und einzelnen Schauern. Viele Regionen erleben längere trockene Abschnitte mit freundlichem Himmel. An den Alpen fällt zeitweise länger Regen und in hohen Lagen auch Schnee. Die Temperaturen steigen tagsüber auf 5 bis 10 Grad im Bergland und sonst auf 10 bis 17 Grad. Der Wind weht meist schwach bis mäßig und frischt zeitweise auf. In den Nächten bleibt es vielerorts trocken und teils klar. Die Temperaturen sinken auf 1 bis 7 Grad, im Bergland auf minus 2 Grad. Zum Ende des Wochenendes wechseln sich Sonne und Wolken weiter ab und nur vereinzelt ziehen leichte Schauer durch. Die Temperaturen erreichen dabei 12 bis 19 Grad. Die neue Woche startet mit mehr Wolken, zeitweiligem Regen und einzelnen Gewittern bei 14 bis 20 Grad.

Es ist kurz nach 16 Uhr und damit herzlich willkommen zur vierten Stunde 70 Jahre Eurovision Song Contest. Am Mikrofon begrüßt Sie nach wie vor Frank Förster. Wir sind im Jahr 1974 angekommen und wir haben schon den Siegertitel gehört. Mit der Startnummer 8 ging ABBA ins Rennen und belegte Platz 1 mit 24 Punkten, der Titel natürlich Waterloo. Und wir haben den ersten griechischen Titel bei einem Eurovision Song Contest gehört. Und der kam von Marinella und der Titel Krasi Talasa Ketagorimu. 11. Platz mit 7 Punkten und sie ging mit der Startnummer 5 ins Rennen. Außerdem ging ins Rennen Giulia Cinquetti, die Siegerin aus dem Jahr 1964, musste sich aber geschlagen geben und belegte den 2. Platz mit einem Titel, der wie schon im Jahr 64 von Mario Panzeri geschrieben wurde, der Titel Sea, zu Deutsch Ja. Platz 3 belegte das Duo Mouth & McNeil aus den Niederlanden 1972, schon ein Riesenhit mit dem Titel How Do You Do? Und im Jahr 1974 war es der Titel I See a Star. Ich sehe ein Ster in der niederländischen Originalversion. Für sie gab's Platz 3. Platz 4 wurde gleich dreimal belegt, nämlich einmal von Olivia Newton-John. Man höre und staune, sie nahm für England teil. Mit dem Titel Long, Long Live Love. Außerdem wurde Platz 4 belegt von Irene Shear, die für Luxemburg an den Start ging mit einem Titel von Ralf Siegel. Bye Bye, I Love You hieß der. Der dritte Viertplatzierte ist Romuald, der auch schon für Luxemburg gestartet ist, diesmal für Monaco. Der spanische Sänger Pedro Pupil Calaf hatte 1971 unter dem Namen Peret mit Borroquito einen Nummer 1 Hit in Deutschland. Er startete für Spanien im Jahr 1974 und belegte Rang 9. Zwei Titel aus dem Jahr 1974 wollen wir noch hören und da habe ich mich entschieden für eben den spanischen Titel, Platz 9 mit 10 Punkten für Peret und den Titel Canta y sé feliz, zu Deutsch Sing und sei glücklich, und den etwas glücklosen deutschen Titel von Cindy und Bert, Die Sommermelodie, mit 3 Punkten, der letzte und 14. Platz, und der Titel wurde sogar in einer englischen Version veröffentlicht, The Summer Song of Love. Beide Singles waren aber ein Flop in den Regalen.

Es ist der 22. März 1975 und alle Eurovisionsfans schauen nach Stockholm. Zum ersten Mal findet der Song Contest in Schweden statt und mit der schwedischen Moderatorin, die leicht überfordert war, gab es auch den ein oder anderen lustigen Moment. So fragte sie zum Beispiel bei der Wertung, how many is seven in France? Ich würde sagen, die sieben ist auch in Frankreich eine sieben. Aber lassen wir das an dieser Stelle. Wir betreten auf jeden Fall die Neuzeit des Eurovision Song Contest, denn zum allerersten Mal gibt es die Punktewertung, wie sie auch heute noch gegeben ist. Ein Punkt für den Titel, der am wenigsten gefallen hat, 12 Punkte für den Titel, der am besten gefiel. Und somit gibt's im Jahr 1975 zum ersten Mal die berühmten 12 Points. Allerdings wurden damals die Wertungen noch in der Reihenfolge des Auftritts durchgegeben, nicht in der Reihenfolge der Wertung. Das kam dann tatsächlich doch wieder erst später. Aber zum allerersten Mal, wie gesagt, gibt's die 12 Punkte. Zum dritten Mal im Jahr 1975, nach 1971 und 72 nimmt Malta am Contest teil und schafft es bis auf Platz 12. Diese enttäuschende Platzierung veranlasst Malta allerdings, bis ins Jahr 1991 dem Song Contest fernzubleiben. Die Gastgeber Schweden belegen mit Lars Berghagen, der als Komponist und Texter seines eigenen Titels antritt, auch nur einen achten Platz. Für Deutschland ist Joy Fleming am Start, kann allerdings auch nicht überzeugen, obwohl der Dirigent Rainer Pietsch mit vollem Körpereinsatz arbeitet. Auch für sie wird das Ergebnis mit dem 17. Platz und nur 15 Punkten enttäuschend ausfallen. Sieger des Song Contests in Stockholm sind einmal mehr die Niederländer. Dick Bakker als Komponist und Will Luykinga und Eddie Owens als Texter des Titels Ding Dinge Dong, gesungen von der Gruppe Teach In, können die Siegertrophäe mit nach Hause nehmen. Diesen Titel werden wir hören, natürlich auch den deutschen Titel von Joy Fleming in der englischen Originalaufnahme Bridge of Love. Und als dritten Titel habe ich mich entschieden für den Titel aus der Schweiz, für Simone Drexel, die mit 77 Punkten den sechsten Platz belegen konnte. Und der Titel heißt Mikado.

Wir sind im Jahr 1976 und unser Blick geht nach Den Haag, denn da fand der Eurovision Song Contest am 3. April 1976 statt. Und nach dem Sieg von ABBA 1974 bewarben sich in diesem Jahr unheimlich viele Gruppen und Duos um die Siegestrophäe. Die Rechnung ging auf für die Engländer. Mit der Gruppe Brotherhood of Man erzielen sie ihren dritten Sieg mit 17 Punkten Vorsprung vor der zweitplatzierten Französin Catherine Ferry und dem Titel Un, deux, trois. Save Your Kisses for Me heißt übrigens der Siegertitel, aber der sollte Ihnen allen bekannt sein. Zum zweiten Mal dabei sind die Schweizer Peter, Sue und Mark und belegen nach 1971 und Platz 12 dieses Jahr den vierten Platz mit dem Titel Jumbo Jumbo. Besonders interessant aus deutscher Sicht ist das Duell zwischen Jürgen Markus und den Les Humphrey Singers. Jürgen Markus startet für Luxemburg, die Les Humphrey Singers für Deutschland. Beide Platzierungen sind aber im Endeffekt sehr enttäuschend. Mit 12 Punkten geht Platz 15 an Deutschland und mit 17 Punkten Platz 14 an Jürgen Markus und Luxemburg. Sein Titel Chanson pour ceux qui s'aiment platziert sich aber sogar in den deutschen Singlecharts in der deutschen Version. Der Tingler singt für euch alle. Weitere Chartplatzierungen gibt's für The Brotherhood of Man, für Catherine Ferry, Waterloo und Robinson und für Chocolat Menta Mastic, eine Gruppe aus Israel, die mit dem Titel Emor Shalom antritt. In den deutschen Charts platzieren sie sich tatsächlich mit der deutschen Version ihres Titels und die heißt Komm heute zu mir. Folgende drei Titel aus dem Jahr 1976 werde ich jetzt für Sie spielen. Das ist zum einen der eben erwähnte Titel aus Israel, Chocolat Menta Mastic, Emo Shalom. Dann hören wir Jürgen Markus mit der französischen Aufnahme Chanson pour ceux qui s'aiment, also Lied für die, die sich lieben, und My Little World, den Titel aus Österreich, gesungen von Waterloo und Robinson.

London Wembley Arena, 7. Mai 1977. Und zum fünften Mal geht der Sieg an Frankreich an Marie Myriam mit dem Titel L'Oison et l'Enfant. 136 Punkte erhielt sie für den Titel und damit 15 Punkte mehr als die zweitplatzierten Engländer, obwohl die 6x12 Punkte erhielten. Marie Myriam allerdings nur 3-mal. Dafür gab's aus jedem Land Punkte für Frankreich. 3 Länder gaben England aber gar keine Punkte. Neben England und Frankreich nahmen weitere Länder teil, insgesamt 18. Und da möchte ich zu sprechen kommen auf die Schweiz. Die wurden vertreten von der Pepe Lienhardt Band. Der Titel geschrieben von Peter Reber, dem Peter aus der Gruppe Peter, Sue and Mark. Und sie belegten mit 71 Punkten den 6. Platz und der Swiss Lady. Deutschland wurde vertreten von der Silver Convention. Es gab allerdings in Deutschland keine Vorentscheidung. Für ihre herausragenden Erfolge, besonders in Amerika mit Nummer 1 Hits in den US Billboard Charts, wurde ihnen die Ehre erteilt. Und wie eben schon erwähnt, war das der einzige nicht in Landessprache gesungene Titel im Jahr 1977. Weiterhin

Laponia, einem Liebeslied an den Landstrich Lappland. Für sie gab es den 10. Platz mit 50 Punkten und natürlich den Siegertitel von Marie Myriam, L'Oison et l'Enfant, in der deutschen Originalaufnahme Der Vogel und das Kind.

In Paris am 22. April 1978 gibt's gleich drei Premieren. Zum ersten Mal nehmen 20 Länder am Eurovision Song Contest teil. So viele hat's bisher noch nicht gegeben. Zum ersten Mal schreibt eine Frau die Melodie des Siegertitels. Das ist übrigens die gleiche, die 1973 als erste Frau am Dirigentenpult stand, ihr Name Nurit Hirsch, und zum ersten Mal gewinnt Israel den Song Contest. Mit der Gruppe The Alphabetta, unterstützt von Ishar Cohen, und dem Titel Abani Bi. Der Text stammt von Ehud Manor, auch den Namen werden wir im Laufe der Eurovisionsgeschichte noch öfter hören. Platz 2 in diesem Jahr geht an den Belgier Jean Vallée mit einem selbstgeschriebenen Titel L'amour, ça fait chanter la vie. Und Irene Scheer nimmt zum zweiten Mal am Song Contest teil, nach 1974 für Luxemburg, startet sie 1978 für Deutschland mit einem Titel von Jean Frankfurter und John Möhring. Der Titel Feuer. Für sie gibt's 84 Punkte und den 6. Platz in Paris.

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0: Und damit ist es kurz nach 17 Uhr.
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2: Mit Michael Miem. Die Vereinigten Staaten unterstützen die Vereinten Nationen mit weiteren Milliardenbeträgen für humanitäre Hilfe. Nach Angaben von UN-Generalsekretär Guterres sollen die Mittel Millionen Menschen in Krisengebieten zugutekommen. Das Geld ist für lebenswichtige Hilfsmaßnahmen vorgesehen. Bereits zuvor hatten die Vereinigten Staaten den UN-Nothilfeorganisationen umfangreiche finanzielle Unterstützung zugesagt. Die Streiks bei der Lufthansa haben den Frankfurter Flughafen im April deutlich belastet. Nach Angaben des Betreibers Fraport fehlten wegen der Arbeitsniederlegungen rund 500.000 Passagiere. Insgesamt nutzten deutlich weniger Menschen den Flughafen als im Vorjahresmonat. Auch die Zahl der Starts und Landungen ging spürbar zurück. Zusätzlich wirkten sich die andersliegenden Osterferien auf die Entwicklung aus. Die Lage in der deutschen Wohnungsbauwirtschaft hat sich im April spürbar eingetrübt. Laut einer Umfrage des IFO-Instituts fiel das Geschäftsklima so stark wie seit mehreren Jahren nicht mehr. Viele Unternehmen bewerten ihre aktuelle Situation und die Erwartungen für die kommenden Monate deutlich schlechter. Die Branche leidet weiter unter hohen Baukosten, teuren Krediten und einer schwachen Nachfrage nach Neubauten. Die USA bereiten Medienberichten zufolge mögliche rechtliche Schritte gegen Kubas früheren Präsidenten Raúl Castro vor. Hintergrund ist der Abschuss von Flugzeugen einer exilkubanischen Organisation im Jahr 1996, bei dem mehrere Menschen ums Leben kamen. Amerikanische Medien berichteten unter Berufung auf Behördenkreise über mögliche Anklagepläne. Eine offizielle Bestätigung der US-Regierung gibt es bislang nicht. In der kubanischen Hauptstadt Havanna haben hunderte Menschen gegen die anhaltende Energiekrise demonstriert. Wegen der schweren Stromprobleme fällt in vielen Stadtteilen täglich stundenlang der Strom aus. In mehreren Bezirken errichteten Anwohner Barrikaden und protestierten lautstark auf den Straßen. Die kubanische Regierung macht unter anderem die US-Ölblockade für die Krise verantwortlich.
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3: In der Wetterredaktion ist Luisa Walpert. Das Wochenende bringt einen Wechsel aus Sonne, Wolken und einzelnen Schauern. Viele Regionen erleben längere trockene Abschnitte mit freundlichem Himmel. An den Alpen fällt zeitweise länger Regen und in hohen Lagen auch Schnee. Die Temperaturen steigen tagsüber auf 5 bis 10 Grad im Bergland und sonst auf 10 bis 17 Grad. Der Wind weht meist schwach bis mäßig und frischt zeitweise auf. In den Nächten bleibt es vielerorts trocken und teils klar. Die Temperaturen sinken auf 1 bis 7 Grad, im Bergland auf minus 2 Grad. Zum Ende des Wochenendes wechseln sich Sonne und Wolken weiter ab und nur vereinzelt ziehen leichte Schauer durch. Die Temperaturen erreichen dabei 12 bis 19 Grad. Die neue Woche startet mit mehr Wolken, zeitweiligem Regen und einzelnen Gewittern bei 14 bis 20 Grad.

Willkommen zurück aus der Nachrichtenpause in die vorletzte Stunde Sondersendung 70 Jahre Eurovision Song Contest. Und dazu begrüßt Sie am Mikrofon nach wie vor Frank Förster aus dem Studio. Wir sind mittlerweile im Jahr 1979 angekommen und zum ersten Mal findet der Contest in Israel statt. Anlässlich dieses besonderen Events stellt das israelische Fernsehen IBA sogar von Schwarz-Weiß auf Farbfernsehen um. Denn das war eine Voraussetzung dafür, dass der Contest in Israel stattfinden kann. Der israelische Beitrag in diesem Jahr besticht wieder durch eine eingängige Melodie und die brillante Vortragsweise. Und zum dritten Mal kann ein Land seinen Vorjahressieg wiederholen, wie schon 68, 69 Spanien bzw. 72 und 73 Luxemburg. Die Israelis gewinnen ihren eigenen Contest mit dem Titel Halleluja, gesungen von Gali Atari zusammen mit der Gruppe Milk and Honey. Die deutsche Gruppe Genghis Khan wird eigens für diesen Abend und diesen Anlass formiert. Trotz Bedenken wegen des Textes bekommt der Titel von vier Ländern die Höchstwertung, unter anderem auch von den Israelis, von denen man im Vorfeld des Wettbewerbs annahm, dass sie den Text falsch interpretieren könnten. 86 Punkte entsprechen in der Gesamtwertung Platz 4. Der Titel kann schon am 16. April die Spitzenposition der deutschen Charts erreichen. Insgesamt werden allein in Deutschland über 800.000 Singles dieses Titels verkauft. Und in der Jahreswertung ist der Titel mit Platz 6 der zweiterfolgreichste deutsche Song in den deutschen Charts. Genghis Khan gehört bis 1983 zu einer der erfolgreichsten deutschsprachigen Gruppen. Den ungewöhnlichsten Beitrag bringen die Schweizer Peter, Sue and Mark. Vielleicht erinnern Sie sich, ich habe letzte Woche Sonntag in der Sendung den Titel gespielt. Als Begleitband erscheint die Blödeltruppe Pfuri, Knorps und Kniri. Die in der Wertung abgegebenen Länder können sich allerdings nicht mit dem auf Wasserschläuchen und Gartenhaken gespielten Lied so recht begeistern, außer den Österreichern, welche 12 Punkte notieren. Platz 10 ist die Gesamtwertung. Und zum letzten Mal tritt auch Xandra beim Grand Prix für die Niederlande auf. Diesmal ist es der 12. Platz in der Wertung. Sie sang bereits 1972 im Duo Sandra und Andres sowie 1976 unter dem Namen Xandra Rehmer. Aus dem Jahr 1979.

1973 habe ich ausgesucht den Siegertitel von Gali Atari zusammen mit Milk and Honey, Halleluja. Und zum Ende der letzten Stunde haben wir schon gehört den Titel aus Frankreich, Je suis l'enfant soleil von Anne-Marie David, die 1973 für Luxemburg gewinnen konnte. In der deutschen Version Sonnenkind fehlt also nur noch der deutsche Beitrag. Eben erwähnte Gruppe Genghis Khan mit dem gleichnamigen Titel Genghis Khan, ein Titel von Ralf Siegel und Bernd Meinunger. Platz 4 beim Song Contest in Jerusalem.

0: Auch sie ist eine Wiederholungstäterin beim Eurovision Song Contest. Wir haben gerade gehört Maggie McNeil mit dem Titel Amsterdam. Mit dem trat sie am 19. April 1980 in Den Haag beim Song Contest an. Dieser fand in Den Haag statt, da Israel im Jahr 1980 dem Contest fernblieb und somit die Niederlande die Austragung des Contests übernahm. Zum ersten Mal dabei im Jahr 1980 Marokko. Nach dem 18. Platz beteiligte legten sie sich jedoch nie wieder an diesem Wettbewerb. Für Deutschland geht ein weiteres Mal Katja Epstein ins Rennen. 10 bzw. 9 Jahre zuvor konnte sie zweimal mit dem 3. Platz bestechen. In diesem Jahr schafft sie es zum ersten Mal den 2. Platz für Deutschland nach dem Start im Jahr 1956 zu belegen. Ihr Titel Theater. Der Sieg geht nach 10 Jahren erneut nach Irland. Zum ersten Mal an Johnny Logan mit dem Titel What's Another Year. Der deutsche Komponist und der deutsche Texter Ralf Siegel und Bernd Meinunger haben gleich zwei Eisen im Feuer, denn sie sind sowohl mit dem deutschen Beitrag von Katja Epstein Theater als auch mit dem luxemburgischen Beitrag Le Papa Penguin beim Song Contest vertreten. Während es für Deutschland den 2. Platz gibt, landet Luxemburg auf Platz 9. Ebenfalls wieder dabei ist Paola nach 1969 ihre zweite Teilnahme beim Eurovision Song Contest. Außerdem gibt's diverse Anläufe in deutschen Vorentscheidungen, zum Beispiel 1982 mit dem Titel Peter Pan. Im Jahr 1980 ist sie vertreten mit einem Titel geschrieben von Peter Reber, dem Peter Reber von Peter, Sue und Mark. Der Titel heißt Cinema und wird in französischer Sprache gesungen. Aus dem Contest 1980 habe ich für Sie ausgesucht den Titel Amsterdam, den haben wir gerade eben von Maggie McNeil schon gehört. Außerdem einen Titel aus Norwegen, Samidetnan von Sverige Kjelsberg. Und den eben schon erwähnten Titel aus Marokko, Samira Ben Said singt Bitterkartopp.
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Am 4. April 1981 findet zum zweiten Mal nach 1971 der Song Contest in Dublin statt. Und nur 4 Punkte fehlen dem deutschen Beitrag zum ersten Sieg. Das wieder von Bernd Meinunger und Ralf Siegel geschaffene Lied Johnny Blue bedeutet für die Interpretin Lena Valaitis einer ihrer größten Hits und bisher den einzigen Top-Ten-Erfolg. Sie muss sich an diesem Abend aber der englischen Gruppe Bucks Fizz beugen. Nach 1967, 69 und 76 wird England zum 4. Mal als Sieger des Song Contests gekürt. Nur 11 Punkte weniger als der Siegertitel erhält der französische Beitrag. Text und Komposition stammen von Joe Grassy und Jean-Paul Carra, den Schaffern des französischen Siegertitels aus dem Jahr 1977. Umana Um heißt der Titel übrigens, gesungen von Jean Gabilou. Ein Novum stellt der 4. Platz der Schweizer Peter, Sue & Mark dar. Sie sind zum 4. Mal für die Schweiz dabei und jedes Mal vertraten sie ihr Land in einer anderen der Landessprachen. 1971 Französisch, 76 in Englisch. Naja, das ist nicht unbedingt Landessprache in der Schweiz. 1979 war es ein deutscher Beitrag und im Jahr 81 Italienisch. Alle Titel sowie die Schweizer Beiträge 1977 und 80 wurden von Peter Reber komponiert. Eine gelungene Premiere feiert Zypern mit dem von Doros Georgiadis geschriebenen Lied Monika, belegen sie Platz 6. Und er schrieb bereits 1979 den Titel für Griechenland und konnte damit Platz 8 erreichen. Ein Teilnehmer, den wir bereits als Sieger kennen, nämlich Jean-Claude Pascal, tritt 20 Jahre nach seinem Sieg für Luxemburg erneut beim Eurovision Song Contest an. Er muss sich diesmal mit Platz 11 zufrieden geben und ebenso auf Platz 11 landet das dänische Duo Tommy Seebach und Debbie Cameron. Auch 79 komponierte und sang Tommy Seebach den dänischen Beitrag, belegte Platz 6 und Debbie Cameron war damals Chorsängerin. Bleiben wir doch beim dänischen Beitrag und hören mal rein in den Titel Kröller eller Ei, zu Deutsch Locken oder nicht, Debbie Cameron und Tommy Seebach. Außerdem hören wir den Schweizer Titel Io senza te, ich ohne dich, von Peter, Sue und Mark und den Siegertitel Bucks Fizz aus England mit Making Your Mind Up.

Ein Abend, der im Gedächtnis bleibt. Der 24. April 1982. Fehlten im letzten Jahr noch 4 Punkte zum Sieg, so waren es diesmal 61 Punkte mehr als der Zweitplatzierte. Und diese 61 Punkte mehr gingen natürlich an Deutschland, an Nicole, an ein bisschen Frieden, einen weiteren Titel von Ralf Siegel und Bernd Meinunger. Der erste Sieg für Deutschland nach 1956. Im Jahr 1982 fand der Song Contest im englischen Harrogate statt und Deutschland gewinnt mit einem überwältigenden Vorsprung zum ersten Mal den Eurovision Song Contest. Außer Luxemburg gibt jedes Land für ein bisschen Frieden eine Wertung ab, 9 Länder sogar die Höchstwertung von je 12 Punkten, ein bis dato noch nicht erreichter Rekord. Mit 61 Punkten Rückstand werden die Israelis Zweite mit dem Lied Ora und einer Eigenkomposition des Sängers Avi Toledano. Die Belgier können sich nach 3 schlechten Platzierungen wieder auf einen guten 4. Platz freuen. Die Plätze 2, 3 und 4 trennen jeweils nur 4 Punkte, Platz 2 100 Punkte, Platz 3 97 Punkte, Platz 4 96 Punkte. Nach einem guten Einstand im Vorjahr, nämlich Platz 6, kann sich Zypern dieses Jahr auf Platz 5 steigern. Enttäuschung für den Vorjahressieger aus England, das Duo Bardo kann nur 76 Punkte für sich verbuchen und damit nur einen 7. Platz. Der Komponist des niederländischen Siegertitels 1975, Dick Bakker, hat in diesem Jahr auch kein Glück. Mit dem von Bill van Dijk gesungenen Lied Yay en Ik, 5 Punkte von Deutschland

die Sie kennen. Ich habe mir erlaubt, aus der Aufzeichnung 1982 den Auftritt nach Ihrem Sieg rauszuschneiden, wo Sie den Titel in 4 Sprachen präsentiert und dafür am Ende des Auftritts Standing Ovations bekommt. Außerdem gibt es den Titel aus Spanien, der mit 52 Punkten Platz 10 belegen konnte. El heißt der Titel, gesungen von Lucia, und es gibt den Titel aus Portugal zu hören, die Gruppe Doce mit dem Titel Bem Bom.

Das war der deutsche Beitrag vom Eurovision Song Contest 1983. Hoffmann und Hoffmann hatten die schwere Aufgabe, den deutschen Vorjahressieg zu verteidigen. Mit dem 5. Platz gelingt das nicht ganz. Die Notierung gehört aber auf jeden Fall zu den besseren Platzierungen Deutschlands. Rücksicht ist mit seiner Top-10-Platzierung in den deutschen Charts der größte musikalische Erfolg für das Geschwisterpaar Michael und Günther Hoffmann. Was gibt's sonst zu sagen zum Eurovision Song Contest 1983? Er findet statt in der Rudi-Sedlmayr-Halle in München am 23. April und wird moderiert von Marlene Scharell. Eine der schlechtesten Moderatorinnen, die ich in den 70 Jahren Eurovision Song Contest erlebt habe. Eine Israelin tritt zum ersten Mal auf die große europäische Bühne und einige Jahre später wird sie in fast ganz Europa Platz 1 in den Charts belegen. Ihr Name Ofra Chasa. Sie belegt Platz 2 in München mit dem Titel Chai, das heißt zu Deutsch Leben oder Lebend. Und Platz 3 geht in diesem Jahr an Schweden, ebenfalls eine Teilnehmerin, die wir im Verlauf des Eurovision Song Contest noch wiedersehen werden, Carola Häggkvist. 1991 gewinnt sie mit dem Titel Fångad av en stormvind, 1983 belegt sie Platz 3 mit dem Titel Fremdling. Der Sieg im Jahr 1983 geht übrigens an Luxemburg, an Corinne Hermès und den Titel Si la vie est cadeau. Ins Programm geschafft haben es heute aus dem Jahr 1983 der Titel aus Finnland, Fantasia, gesungen von Ami Aspelund, der Titel aus der Schweiz, Yokosi Nonchisto, Mariella Fare. Auch sie wird im Jahr 1984 erneut beim Song Contest teilnehmen. Und es gibt den Titel aus Israel, Ofra Chasa, Chai.

Kleine Korrektur an der Stelle, Mariella Faré kommt nicht 1984, sondern 1985 wieder in einem Duo beim Song Contest in Göteborg. Jetzt gibt's, wie versprochen, noch Ofra Chasa, dann gibt's die Nachrichten und wir hören uns wieder zur letzten Stunde 70 Jahre Eurovision Song Contest, kurz nach den 18 Uhr Nachrichten. Ich bin Frank Förster und freue mich auf Sie in der letzten Stunde.

0: Guten Abend, es ist kurz nach 18 Uhr.
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2: Für die Meldungen im Studio Michael Mien. Israels Armee und der Inlandsgeheimdienst Shin Bet haben nach einem Luftangriff im Gazastreifen den Tod des Hamas-Militärchefs Al-Haddad bekannt gegeben. Nach israelischer Darstellung galt er als einer der zentralen Planer des Terrorangriffs vom 7. Oktober 2023. Damals wurden rund 1200 Menschen in Israel getötet und zahlreiche weitere in den Gazastreifen verschleppt. Die AfD hat in einer aktuellen Umfrage ihren bislang höchsten bundesweiten Wert erreicht. Die Partei kommt demnach auf 29% und baut ihren Vorsprung vor der Union weiter aus. CDU und CSU fallen auf 22% und erreichen damit ihren schwächsten Wert seit mehreren Jahren. Auch die SPD verliert an Zustimmung und erreicht nur noch 12%. Zusammen kommen Union und SPD derzeit nur noch auf gut ein Drittel der Stimmen. Bei einem Einsatz auf einem Inselfest in Köln-Zündorf sind zwei Polizisten angegriffen und verletzt worden. Die Beamten wollten einen Streit zwischen mehreren Menschen schlichten, als sie attackiert wurden. Beide Polizisten mussten ambulant im Krankenhaus behandelt werden. Die Polizei nahm zwei 18-Jährige und einen 17-Jährigen in Gewahrsam. Es wird weiter ermittelt. Die Vereinigten Staaten unterstützen die Vereinten Nationen mit weiteren Milliardenbeträgen für humanitäre Hilfe. Nach Angaben von UN-Generalsekretär Guterres sollen die Mittel Millionen Menschen in Krisengebieten zugutekommen. Das Geld ist für lebenswichtige Hilfsmaßnahmen vorgesehen. Bereits zuvor hatten die Vereinigten Staaten den UN-Nothilfeorganisationen umfangreiche finanzielle Unterstützung zugesagt. Die Streiks bei der Lufthansa haben den Frankfurter Flughafen im April deutlich belastet. Nach Angaben des Betreibers Fraport fehlten wegen der Arbeitsniederlegungen rund 500.000 Passagiere. Insgesamt nutzten deutlich weniger Menschen den Flughafen als im Vorjahresmonat. Auch die Zahl der Starts und Landungen ging spürbar zurück. Zusätzlich wirkten sich die andersliegenden Osterferien auf die Entwicklung aus.
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3: In der Wetterredaktion ist Luisa Walpert. Das Wochenende bringt einen Wechsel aus Sonne, Wolken und einzelnen Schauern. Viele Regionen erleben längere trockene Abschnitte mit freundlichem Himmel. An den Alpen fällt zeitweise länger Regen und in hohen Lagen auch Schnee. Die Temperaturen steigen tagsüber auf 5 bis 10 Grad im Bergland und sonst auf 10 bis 17 Grad. Der Wind weht meist schwach bis mäßig und frischt zeitweise auf. In den Nächten bleibt es vielerorts trocken und teils klar. Die Temperaturen sinken auf 1 bis 7 Grad, im Bergland auf minus 2 Grad. Zum Ende des Wochenendes wechseln sich Sonne und Wolken weiter ab und nur vereinzelt ziehen leichte Schauer durch. Die Temperaturen erreichen dabei 12 bis 19 Grad. Die neue Woche startet mit mehr Wolken, zeitweiligem Regen und einzelnen Gewittern bei 14 bis 20 Grad.

Und damit herzlich willkommen zur letzten Stunde Sondersendung 70 Jahre Eurovision Song Contest. Aus dem Studio begrüßt Sie am Mikrofon nach wie vor Frank Förster. Wir sind im Jahr 1984 und es geht nach Luxemburg. Am 5. Mai findet der Eurovision Song Contest statt und im Vorjahr mussten sich die Schweden mit verhältnismäßig geringen 16 Punkten Rückstand gegenüber dem luxemburgischen Sieger Corinne Hermes auf dem 3. Platz geschlagen geben. Diesmal reicht die Punktzahl, um den Wettbewerb als Sieger zu verlassen. Nach Abbas Sieg 1974 ist das der 2. Triumph für Schweden. Den 2. Platz belegt Irland mit einem von Sean Sherrod komponiert und getexteten Titel Terminal 3. Gesungen wird er von Linda Martin und hinter dem Komponisten und Texter verbirgt sich kein geringerer als der Gewinner des Eurovision Song Contest 1980, Johnny Logan. 0 Punkte im Vorjahr waren für die Spanier zu wenig. Diesmal bewirkt die Gruppe Bravo mit dem melodiösen Song Lady Lady eine hohe Wertung, 106 Punkte und ein hervorragender 3. Platz für Spanien. Eine enorme Steigerung erfahren auch Dänemark und Belgien. Sie landen auf den Plätzen 4 und 5 und belegen damit deutlich bessere Plätze als im Vorjahr. Da war es noch Platz 17 für Dänemark und Platz 18 für Belgien. Der Italiener Franco Battiato ist für die meisten Erfolge der Sängerin Alice verantwortlich, unter anderem für Hits wie Per Elisa oder Una Notte Speciale. In diesem Jahr stellen sie sich als Gesangsduo und stellen den italienischen Beitrag und können dafür einen 5. Platz mit nach Hause nehmen. Mit dem Siegertitel und Deutschlands Beitrag ist dieser Titel der einzige Verkaufserfolg in Deutschland aus diesem Wettbewerb. Sieger, wie eben schon gehört, waren die Schweden mit dem Titel Digilu Digilay. Sie gingen auch als erste ins Rennen. Die Gruppe heißt The Harrys und der Titel stammt von Tony Söderberg und Britta Lindeborg. Lady Lady, der Titel aus Spanien, mit dem guten 3. Platz und 106 Punkten von der Gruppe Bravo. Und Franco Battiato zusammen mit Alice und dem Titel Treni de Tuzur. Das sind die drei Titel, die ich für Sie aus dem Jahr 1984 ausgewählt habe.

Die deutsche Teilnehmerin im Jahr 1984 heißt übrigens Mary Rose. Der Titel Aufrecht gehen, für sie gab es 34 Punkte und Platz 13. Im Jahr 1985 müssen sich Ralf Siegel und Bernd Meinunger in der deutschen Vorentscheidung mit einem zweiten Platz zufrieden geben. Sie platzieren sich hinter dem Siegertitel von Wind für alle, der geschrieben wurde von Hanna Haller. Und damit fährt sie zum ersten Mal zum Eurovision Song Contest am 4. Mai 1985 in Göteborg. Die Gruppe Wind, die über weite Teile der Wertung Platz 1 einnahm, wurde allerdings dann doch von Norwegen am Schluss noch überholt mit 18 Punkten Vorsprung, 123 Punkte für Norwegen und den ersten Platz für die Bobby Sox und Lade Zwinge und 105 Punkte für Deutschland. Für Wind und den Titel für alle. Platz 3 belegt erneut Schweden mit dem Titel Bra Vibrationer, gesungen von Kiki Danielsson. Besonderes Augenmerk verdient die Moderatorin des Abends, die zu Beginn der Wertung das Publikum mit einem verlorenen Kleid schockte und kurzfristig dann nur im Slip auf der Bühne stand. Das war aber alles so geplant, denn es handelte sich um ein sehr intelligentes Trickkleid, das sie uns präsentieren wollte. Das Ganze moderierte sie mit den Worten: Ich wollte nur, dass sie wieder wach werden. Die Moderatorin, keine Unbekannte beim Eurovision Song Contest, zusammen mit Svante Thuresson vertrat sie Schweden bereits 1966 beim Eurovision Song Contest und belegte den zweiten Platz. Ihr Name Lill Lindfors. Aus dem Jahr 1985 habe ich mich entschieden, natürlich für den Titel von Wind für alle, den es, jetzt halten Sie sich fest, sogar in einer schwedischen Version gibt. Und genau die werde ich gleich auch präsentieren. Außerdem den Siegertitel aus Norwegen, die Bobby Sox mit Lade Zwinge. Und wir hören den Titel aus Zypern, Lia Vichy mit dem Titel To Katalava Arga.

Sie hören nach wie vor die Sondersendung 70 Jahre Eurovision Song Contest im Programm von Radio Retrowelle. Und ich muss gestehen, dass wir in den 6 Stunden wahrscheinlich doch nur bis Ende der 80er, Anfang der 90er Jahre kommen werden. Ich hatte gedacht, ich würde etwas mehr in den Sendungen unterbringen. Aber es gibt nun mal viel zu erzählen über 70 Jahre Geschichte des Grand Prix Eurovision de la Chanson. 86 ist das Jahr, auf das wir jetzt schauen wollen. Es ist der 3. Mai und der Song Contest findet zum ersten Mal in Norwegen statt, nach dem Sieg der Bobby Sox im Vorjahr. Im Jahr 1986 begrüßen wir auch zum ersten Mal Island im Wettbewerb, die mit der Gruppe Icy und dem Titel Gledibankin antritt. Gledibankin heißt übersetzt so viel wie Bank des Glücks. Ebenfalls dabei Deutschland mit einem Titel von Hans Blum. Über die Brücke gehen, gesungen wird der von Ingrid Peters. Gewinnen kann zum ersten Mal Belgien im Jahr 1986 mit der jungen Künstlerin Sandra Kim, die angeblich zum Zeitpunkt des Contests schon 16 Jahre alt sein sollte. Tatsächlich war sie erst 15 und hätte eigentlich gar nicht teilnehmen dürfen. Trotzdem gibt's für sie 176 Punkte und einen ersten Platz für den Titel J'aime la vie. Für Deutschland gibt es 62 Punkte. Und Platz 8 für Ingrid Peters. J'aime la vie, über die Brücke gehen und Gledibankin von der Gruppe Icy aus Island sind die Titel aus dem Jahr 1986, die jetzt folgen.

Mal in Belgien stattfindet, nach dem Vorjahressieg von Sondra Kim. Für Deutschland nimmt erneut die Gruppe Wind teil, wenn auch in leicht anderer Besetzung. Der Leadsängerpart ging von Rainer Högelmeier an Andreas Lebbing. Und mit dem Titel Lass die Sonne in dein Herz schaffen sie es erneut, einen hervorragenden zweiten Platz zu belegen. Der Sieg geht erneut an Irland und an einen ehemaligen Sieger des Song Contests. 1980 war er zum ersten Mal erfolgreich, Johnny Logan mit dem Titel What's Another Year. 1987 schafft er den zweiten Sieg und ist somit der erste Teilnehmer, der es schafft, einen Song Contest zweimal zu gewinnen. Im Jahr 1987 heißt sein Titel Hold Me Now. Auch die Niederlande sind in diesem Jahr wieder recht erfolgreich. Mit 83 Punkten belegen sie Platz 5. Ein Titel von Peter Koelewijn, gesungen von Marga Bult. Recht op in de wind heißt ihr Titel. Die Schweden hatten sich von ihrer Teilnahme sicherlich etwas mehr versprochen. Und es gab im Vorfeld auch Diskussionen über den Titel, denn der hieß im Original Führerbuch auch in Coca-Cola, was natürlich Schleichwerbung war. Deshalb musste der Titel im letzten Moment noch umgetextet werden und ging dann als Boogaloo Danzer Rock'n'Roller ins Rennen. 50 Punkte gab's für Lotta Engberg und damit Platz 12 für den von Michael Wendt und Christer Lund geschriebenen Titel. Das sind die Titel, die folgen. Johnny Logan, Hold Me Now, Marga, Recht op in de Wind und Lotta Engberg, Boogaloo.

Für mich wird es Zeit, mich von Ihnen zu verabschieden. Die 6 Stunden sind vorbei. Ihnen wünsche ich erstmal einen wunderschönen Samstagabend, einen spannenden Eurovision Song Contest 2026 aus Wien und natürlich viel Spaß mit den letzten 3 Titeln heute. Und die kommen von Céline Dion mit ihrem Siegertitel aus der Schweiz in der deutschen Originalaufnahme. Ein weiterer Titel kommt aus Dänemark von Kirsten und Sören, die 1988 zum dritten Mal dabei waren, mit dem Titel Caduce Vajeso, 92 Punkte und Platz 3. Und wir hören den Titel aus der Türkei von Maşar, Fuat und Özkan, kurz MFÖ, Sufi. Damit Ihnen alles Gute für heute Abend. Wir hören uns morgen ab 13 Uhr zum Schlagerkarussell wieder. Ich bin Frank Förster. Danke fürs Zuhören. Bis morgen.

0: Es ist kurz nach 19 Uhr.
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2: Für die Meldungen im Studio Michael Mim. Israels Armee und der Inlandsgeheimdienst Shin Bet haben nach einem Luftangriff im Gazastreifen den Tod des Hamas-Militärchefs Al-Haddad bekannt gegeben. Nach israelischer Darstellung galt er als einer der zentralen Planer des Terrorangriffs vom 7. Oktober 2023. Damals wurden rund 1200 Menschen in Israel getötet und zahlreiche weitere in den Gazastreifen verschleppt. Die AfD hat in einer aktuellen Umfrage ihren bislang höchsten bundesweiten Wert erreicht. Die Partei kommt demnach auf 29% und baut ihren Vorsprung vor der Union weiter aus. CDU und CSU fallen auf 22% und erreichen damit ihren schwächsten Wert seit mehreren Jahren. Auch die SPD verliert an Zustimmung und erreicht nur noch 12%. Zusammen kommen Union und SPD derzeit nur noch auf gut ein Drittel der Stimmen. Bei einem Einsatz auf einem Inselfest in Köln-Zündorf sind zwei Polizisten angegriffen und verletzt worden. Die Beamten wollten einen Streit zwischen mehreren Menschen schlichten, als sie attackiert wurden. Beide Polizisten mussten ambulant im Krankenhaus behandelt werden. Die Polizei nahm zwei 18-Jährige und einen 17-Jährigen in Gewahrsam. Es wird weiter ermittelt. Die Vereinigten Staaten unterstützen die Vereinten Nationen mit weiteren Milliardenbeträgen für humanitäre Hilfe. Nach Angaben von UN-Generalsekretär Guterres sollen die Mittel Millionen Menschen in Krisengebieten zugutekommen. Das Geld ist für lebenswichtige Hilfsmaßnahmen vorgesehen. Bereits zuvor hatten die Vereinigten Staaten den UN-Nothilfeorganisationen umfangreiche finanzielle Unterstützung zugesagt. Die Streiks bei der Lufthansa haben den Frankfurter Flughafen im April deutlich belastet. Nach Angaben des Betreibers Fraport fehlten wegen der Arbeitsniederlegungen rund 500.000 Passagiere. Insgesamt nutzten deutlich weniger Menschen den Flughafen als im Vorjahresmonat. Auch die Zahl der Starts und Landungen ging spürbar zurück. Zusätzlich wirkten sich die andersliegenden Osterferien auf die Entwicklung aus.
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3: In der Wetterredaktion ist Luisa Walpert. Das Wochenende bringt einen Wechsel aus Sonne, Wolken und einzelnen Schauern. Viele Regionen erleben längere trockene Abschnitte mit freundlichem Himmel. An den Alpen fällt zeitweise länger Regen und in hohen Lagen auch Schnee. Die Temperaturen steigen tagsüber auf 5 bis 10 Grad im Bergland und sonst auf 10 bis 17 Grad. Der Wind weht meist schwach bis mäßig und frischt zeitweise auf. In den Nächten bleibt es vielerorts trocken und teils klar. Die Temperaturen sinken auf 1 bis 7 Grad, im Bergland auf minus 2 Grad. Zum Ende des Wochenendes wechseln sich Sonne und Wolken weiter ab und nur vereinzelt ziehen leichte Schauer durch. Die Temperaturen erreichen dabei 12 bis 19 Grad. Die neue Woche startet mit mehr Wolken, zeitweiligem Regen und einzelnen Gewittern bei 14 bis 20 Grad.
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1: Wir geben Ihnen die Zeit. Es ist kurz nach 20 Uhr.
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2: Für die Meldungen im Studio Michael Miem. Israels Armee und der Inlandsgeheimdienst Shin Bet haben nach einem Luftangriff im Gazastreifen den Tod des Hamas-Militärchefs Al-Haddad bekannt gegeben. Nach israelischer Darstellung galt er als einer der zentralen Planer des Terrorangriffs vom 7. Oktober 2023. Damals wurden rund 1200 Menschen in Israel getötet und zahlreiche weitere in den Gazastreifen verschleppt. Die AfD hat in einer aktuellen Umfrage ihren bislang höchsten bundesweiten Wert erreicht. Die Partei kommt demnach auf 29% und baut ihren Vorsprung vor der Union weiter aus. CDU und CSU fallen auf 22% und erreichen damit ihren schwächsten Wert seit mehreren Jahren. Auch die SPD verliert an Zustimmung und erreicht nur noch 12%. Zusammen kommen Union und SPD derzeit nur noch auf gut ein Drittel der Stimmen. Bei einem Einsatz auf einem Inselfest in Köln-Zündorf sind zwei Polizisten angegriffen und verletzt worden. Die Beamten wollten einen Streit zwischen mehreren Menschen schlichten, als sie attackiert wurden. Beide Polizisten mussten ambulant im Krankenhaus behandelt werden. Die Polizei nahm zwei 18-Jährige und einen 17-Jährigen in Gewahrsam. Es wird weiter ermittelt. Die Vereinigten Staaten unterstützen die Vereinten Nationen mit weiteren Milliardenbeträgen für humanitäre Hilfe. Nach Angaben von UN-Generalsekretär Guterres sollen die Mittel Millionen Menschen in Krisengebieten zugutekommen. Das Geld ist für lebenswichtige Hilfsmaßnahmen vorgesehen. Bereits zuvor hatten die Vereinigten Staaten den UN-Nothilfeorganisationen umfangreiche finanzielle Unterstützung zugesagt. Die Streiks bei der Lufthansa haben den Frankfurter Flughafen im April deutlich belastet. Nach Angaben des Betreibers Fraport fehlten wegen der Arbeitsniederlegungen rund 500.000 Passagiere. Insgesamt nutzten deutlich weniger Menschen den Flughafen als im Vorjahresmonat. Auch die Zahl der Starts und Landungen ging spürbar zurück. Zusätzlich wirkten sich die andersliegenden Osterferien auf die Entwicklung aus.
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1: Und damit ist es kurz nach 21 Uhr.
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2: Für die Meldungen im Studio Michael Mien. Israels Armee und der Inlandsgeheimdienst Shin Bet haben nach einem Luftangriff im Gazastreifen den Tod des Hamas-Militärchefs Al-Haddad bekannt gegeben. Nach israelischer Darstellung galt er als einer der zentralen Planer des Terrorangriffs vom 7. Oktober 2023. Damals wurden rund 1200 Menschen in Israel getötet und zahlreiche weitere in den Gazastreifen verschleppt. Die AfD hat in einer aktuellen Umfrage ihren bislang höchsten bundesweiten Wert erreicht. Die Partei kommt demnach auf 29% und baut ihren Vorsprung vor der Union weiter aus. CDU und CSU fallen auf 22% und erreichen damit ihren schwächsten Wert seit mehreren Jahren. Auch die SPD verliert an Zustimmung und erreicht nur noch 12%. Zusammen kommen Union und SPD derzeit nur noch auf gut ein Drittel der Stimmen. Bei einem Einsatz auf einem Inselfest in Köln-Zündorf sind zwei Polizisten angegriffen und verletzt worden. Die Beamten wollten einen Streit zwischen mehreren Menschen schlichten, als sie attackiert wurden. Beide Polizisten mussten ambulant im Krankenhaus behandelt werden. Die Polizei nahm zwei 18-Jährige und einen 17-Jährigen in Gewahrsam. Es wird weiter ermittelt. Die Vereinigten Staaten unterstützen die Vereinten Nationen mit weiteren Milliardenbeträgen für humanitäre Hilfe. Nach Angaben von UN-Generalsekretär Guterres sollen die Mittel Millionen Menschen in Krisengebieten zugutekommen. Das Geld ist für lebenswichtige Hilfsmaßnahmen vorgesehen. Bereits zuvor hatten die Vereinigten Staaten den UN-Nothilfeorganisationen umfangreiche finanzielle Unterstützung zugesagt. Die Streiks bei der Lufthansa haben den Frankfurter Flughafen im April deutlich belastet. Nach Angaben des Betreibers Fraport fehlten wegen der Arbeitsniederlegungen rund 500.000 Passagiere. Insgesamt nutzten deutlich weniger Menschen den Flughafen als im Vorjahresmonat. Auch die Zahl der Starts und Landungen ging spürbar zurück. Zusätzlich wirkten sich die andersliegenden Osterferien auf die Entwicklung aus.
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